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1: Jennifer Lopez und David Guetta. Save me tonight.
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2: Ich bin Yves Simon. In der türkischen Hauptstadt Ankara ist der NATO-Gipfel zu Ende gegangen. Dabei sind unter anderem neue Rüstungsverträge im Umfang von mehr als 43 Milliarden Euro angekündigt worden. Das Ganze soll auch ein Zeichen der Einigkeit aussenden, insbesondere an Russland. Und es ist gelungen, die USA als Partner im Bündnis zu halten, Bundeskanzler Merz.
3: Als Europäer übernehmen wir mehr Verantwortung. Wir machen die NATO stärker. Wir machen sie aber auch in der Lastenverteilung fairer. Wir lösen uns von einseitigen Abhängigkeiten und das dient unser aller Sicherheit.
2: Einige sehen die NATO sogar stärker als je zuvor, unter anderem Generalsekretär Rütte. In Schongau in Oberbayern hat ein 16-Jähriger zwei Schülerinnen am Gymnasium mit einem Messer verletzt. Die Polizei ermittelt auf Hochtouren gegen den kroatischen Tatverdächtigen. Er war früher selbst Schüler an dieser Schule. In der Nacht jetzt haben die Ermittler die Wohnung der Eltern durchsucht, wo der Tatverdächtige lebt. Dabei wurden Handy, Laptop und auch weitere Elektrogeräte ausgewertet. Die Polizei sucht nach Hinweisen auf die Tat, zum Beispiel nach einem möglichen Bekennerschreiben oder auch Ankündigungen in Chats. Sachsen passt seine Regeln für den Herdenschutz an. Wie das Umweltministerium mitteilt, gelten ab sofort neue Mindeststandards für Weidezäune. Die Einhaltung dieser Vorgaben ist die rechtliche Voraussetzung dafür, dass ein Wolf nach einem tödlichen Riss in Zukunft abgeschossen werden darf. Für Schafe und Ziegen müssen Zäune demnach mindestens einen Meter hoch sein und auch Strom führen. Alternativ kann es ein fester Zaun sein. 1,20 Meter hoch und auch mit Untergrabschutz. Darüber gestolpert oder sogar dagegen gefahren. Immer wieder kommt es zu schlimmen Unfällen mit abgestellten Leih-E-Scootern. Aber wer haftet eigentlich für die Schäden? Die Fahrer sind oft weit weg und die Vermieter müssen auch nicht haften. Bisher bleiben also oft die Betroffenen auf ihren Kosten einfach sitzen. Heute berät der Bundestag, wie Vermieter und Fahrer künftig stärker in die Pflicht genommen werden sollen. Der Plan ist vor allem, das Haftungsrisiko soll stärker an die Vermieter übergehen, denn schließlich verdienen die auch das meiste Geld damit. Bei der Fußball-WM in Nordamerika geht es jetzt langsam ans Eingemachte. Heute Abend um 22 Uhr deutscher Zeit startet das erste Viertelfinale. Topfavorit Frankreich trifft auf Marokko. Les Bleus können eine beeindruckende Bilanz bisher vorweisen. 5 Siege im Turnier und 14-2 Tore. Marokko dürfte allerdings ein wirklich schwerer Brocken werden. Bei der letzten WM, da war Marokko ja sogar im Halbfinale und ist dann mit 0-2 an den Franzosen gescheitert.
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4: Tiefsttemperaturen zwischen 13 und 9 Grad. Heute im Laufe des Tages zunächst mehr Wolken, später freundlicher, meist trocken, 22 bis 25 Grad. Morgen heiter bis wolkig, bis 27 Grad. Übermorgen viel Sonnenschein bis 29 Grad.
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0: Ich bin Yves Simon. Auch in der Nacht laufen die Ermittlungen im oberbayerischen Schongau weiter. Dort hat ein 16-Jähriger zwei Mädchen niedergestochen, beide 13 Jahre alt. Sie schweben zum Glück nicht mehr in Lebensgefahr. Die Ermittler werten jetzt das Handy des mutmaßlichen Amokläufers aus. Joshua Heise berichtet.
16: Der Jugendliche war nach Angaben von Bundesinnenminister Dobrindt ein ehemaliger Schüler des Gymnasiums. Er war demnach mit einer Schusswaffe bewaffnet, doch die versagte nach einem Schuss ins Leere. Daraufhin zückte der Teenager ein Messer und griff die Mädchen an. Sie waren wohl zufällige Opfer. Das Tatmotiv ist noch unklar. Der Tatverdächtige war den Behörden zufolge in psychiatrischer Behandlung. Er sitzt jetzt in Untersuchungshaft.
0: Im Persischen Golf geraten jetzt in der Nacht nach neuen US-Angriffen auf Ziele im Iran auch wieder US-Verbündete unter Beschuss. Kuwait meldet zum Beispiel gerade abgewehrte Raketen- und Drohnenangriffe. Auch in Bahrain heulen wieder die Sirenen. Die Bevölkerung wird dazu aufgerufen, Schutz zu suchen. Beide Staaten beherbergen US-Militärbasen nahe des Iran. Die USA wollen mit ihren Angriffen die iranische Fähigkeit einschränken, den Schiffsverkehr in der Straße von Hormuz zu stören. Sachsen passt seine Regeln für den Herdenschutz an. Wie das Umweltministerium mitteilt, gelten ab sofort neue Mindeststandards für Weidezäune. Die Einhaltung dieser Vorgaben ist die rechtliche Voraussetzung dafür, dass ein Wolf nach einem tödlichen Riss in Zukunft abgeschossen werden darf. Für Schafe und Ziegen müssen Zäune demnach mindestens einen Meter hoch sein und auch Strom führen. Alternativ kann es ein fester Zaun sein. 1,20 Meter hoch und auch mit Untergrabschutz. Bei Volkswagen in Wolfsburg berät heute der Aufsichtsrat über die Sparpläne des Konzerns. Medien berichten ja von bis zu 100.000 gefährdeten Stellen und möglichen Werksschließungen. Offiziell bestätigt ist bisher noch nichts. Nur ein harter Sparkurs soll folgen. Das war aber auch schon länger angekündigt. Betriebsrat und IG Metall leisten Widerstand. Die Gewerkschaft ruft zu einem bundesweiten Protesttag mit Aktionen an allen VW-Standorten und auch am bedrohten Audi-Werk in Neckarsulm auf. Jetzt ist es fix. Torhüter Alexander Nübel verlässt den FC Bayern endgültig und wechselt fest zu Beşiktaş Istanbul. Der 29-Jährige hat einen Vertrag unterschrieben. Bis 2029 soll der gehen. Medien berichten von bis zu 11,5 Millionen Euro Ablöse inklusive Boni. Nach nur 4 Pflichtspielen in 6 Jahren endet damit Nübels Kapitel in München.
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15: Tiefsttemperaturen zwischen 13 und 9 Grad. Heute im Laufe des Tages zunächst mehr Wolken, später freundlicher, meist trocken, 22 bis 25 Grad. Morgen heiter bis wolkig, bis 27 Grad. Übermorgen viel Sonnenschein bis 29 Grad.
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16: Ich bin Yves Simon. Schönen guten Morgen. Der Bundestag will heute zwei Neuerungen beschließen. Betrifft zum einen Kinder- und Elterngeld. Das soll bald automatisch ausbezahlt werden, ganz ohne Berg an Formularen. In Zukunft reicht es, wenn die Eltern oder auch die Geburtsklinik die Geburt ganz einfach beim Standesamt meldet. Dann geht der Rest von selbst seinen Gang. Außerdem will der Bundestag regeln, wer bei Unfällen mit Leih-E-Scootern haftet. Geplant ist hier, dass vor allem die Vermieter in die Pflicht genommen werden, die ja auch das Geld damit verdienen. Sachsen passt seine Regeln für den Herdenschutz an. Wie das Umweltministerium mitteilt, gelten ab sofort neue Mindeststandards für Weidezäune. Die Einhaltung dieser Vorgaben ist die rechtliche Voraussetzung dafür, dass ein Wolf nach einem tödlichen Riss in Zukunft abgeschossen werden darf. Für Schafe und Ziegen müssen Zäune demnach mindestens einen Meter hoch sein und auch Strom führen. Alternativ kann es ein fester Zaun sein. 1,20 Meter hoch und auch mit Untergrabschutz. Im oberbayerischen Schongau hat ein 16-Jähriger gestern zwei Schülerinnen am Gymnasium mit einem Messer schwer verletzt, beide 13 Jahre alt. Sie schweben aber nicht mehr in Lebensgefahr. Der ehemalige Schüler, der wegen psychischer Probleme in Behandlung ist, soll erst mit einer Schusswaffe gefeuert haben. Die hat dann aber nicht mehr richtig funktioniert. Dann ist er auf ein Messer umgestiegen. Die Polizei ermittelt, ob es eine Beziehung zwischen Täter und Opfern gab. Der Jugendliche lebt bei seinen Eltern und hatte laut Polizei keinen Fluchthintergrund. Er ist kroatischer Staatsbürger. Nach den neuen US-Angriffen auf Ziele im Iran warnen deutsche Außenexperten vor einem langfristigen Konflikt. CDU-Politiker Röttgen spricht in der Augsburger Allgemeinen von anhaltender Unsicherheit im Nahen Osten und das auch mit Folgen für die Wirtschaft. Der Grünen-Politiker Hofreiter erwartet ein Wiederaufflammen des Krieges und dauerhaft hohe Ölpreise. Die Fußball-WM geht in die heiße Phase. Mit der Partie Frankreich gegen Marokko startet heute das erste Halbfinale. Anpfiff ist um 22 Uhr deutscher Zeit und für uns berichtet Thomas Thonfeld.
17: 5 Siege, 14 zu 2 Tore. Frankreich ist bis jetzt eindrucksvoll durch diese Weltmeisterschaft marschiert. Beim hitzigen Achtelfinalsieg gegen Deutschland-Bezwinger Paraguay bewies das Team, dass es auch mit unbequemen Gegnern zurechtkommt. Favoriten sind Mbappé und Co. auch gegen Marokko. Aber Achtung, der Halbfinalist der letzten Weltmeisterschaft hat auch bei diesem Turnier seine Stärke bewiesen. Marokko wird ein echter Härtetest für die Franzosen.
16: Genau dasselbe Spiel gab es bei der letzten WM im Halbfinale in Katar. Vielleicht erinnern sich einige von uns. Frankreich hat da gewonnen mit 2:0.
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18: Dankeschön, Yves. Soweit der aktuelle Stand um 4.53 Uhr. Gucken wir auf die Wetteraussichten für diesen Donnerstag. Da gibt es einen Mix aus Sonne und Wolken. Es können auch mal dichtere Wolken dabei sein, aber es bleibt trocken heute. Höchsttemperaturen ähnlich wie gestern um 23 Grad. Und dann wird's wieder sommerlich bei uns. Morgen viel Sonne und trocken bei bis zu 26 Grad. Samstag und Sonntag auch viel Sonne. Dann wieder Höchsttemperaturen um 30 Grad. Schönen guten Morgen auf die Straßen. Grüße ins Auto, in den LKW. Wir haben die A17 Prag Richtung Dresden. Zwischen Dresden-Prohlis und dem Tunnel Koschitz eine Wanderbaustelle. Heute von 8:30 an, das schon mal als Vorabmeldung. Und eine Meldung noch aus dem Kreis Oberspreewald-Lausitz. Zwischen A13 Bronco und dem Abzweig nach Amandusdorf in beiden Richtungen brennendes Auto. Polizei ist inzwischen vor Ort, Vollsperrung im Moment. Wenn Sie mehr entdecken, bitte kostenlos anrufen 03x800 und die 4. Dankeschön und kommen Sie gut an.
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18: Wunderschönen guten Morgen an diesem Donnerstag und da kann ich nochmal die Frage stellen, woran erkennt man denn eine Wanderbaustelle? Genau, der hat einen kleinen Rucksack hinten drauf. So, wir machen uns auf den Weg in diesen 9. Juli. Es ist 5:06. Guten Morgen.
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ist das Lieblingsradio an einem sehr frühen Donnerstagmorgen. Es ist der 9. Juli 2026. Es wird relativ freundlich heute. Mal Sonne, mal Wolken, aber die Temperaturen noch sehr angenehm bis 23 Grad heute, bevor dann ab morgen der Sommer wieder an die Tür klopft. Da gibt es dann wieder Temperaturen Richtung Wochenende von bis zu 30 Grad. Jetzt ist es 4 Minuten nach um 5. Guten Morgen.

0: Mit 80er Sound von Murrayhead machen wir gleich weiter. One Night in Bangkok. Jetzt ist es 10 Minuten nach um 5. Schönen guten Morgen.
1: Moment mal. 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
2: Jeder hört es doch gern. Ein Lob. Aber loben Sie auch selbst? Meist stehen ja die Fehler im Vordergrund. Da wurde etwas vergessen und an anderer Stelle etwas falsch gemacht. Unsere Kinder kennen das oft auch aus der Schule. Leicht schwindet dann die Motivation und vielleicht auch ein bisschen das Selbstvertrauen. Und dabei sollte doch der Fokus lieber auf den Stärken liegen. Was kann der andere gut? Wo hilft er mit seinen Fähigkeiten? Das zu erkennen und zu benennen, erschafft Glück und Zufriedenheit. Ein kleines Lob, eine kleine Anerkennung kann Prozesse in Gang setzen, mit denen wir kaum gerechnet haben. Und das Schöne, wir profitieren ebenfalls davon. Jemand lächelt uns an, zeigt Dankbarkeit und verschafft uns damit auch ein gutes Gefühl. Also, vielleicht schauen Sie heute einfach mal genauer hin. Wem können Sie mit ein wenig Anerkennung den Tag verschönern?
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0: Am Donnerstagmorgen, 9. Juli, 9 Minuten noch, dann ist es 5:30.
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2: Mit Florentin Oesterle, schönen guten Morgen. Die überlastete Leipziger Kfz-Zulassung.

0: und Porsche aufgerufen. Vor dem Leipziger Porsche-Werk geht's um 14 Uhr los. Vier Lottospieler aus Sachsen sind im ersten Halbjahr über Nacht zu Millionären geworden. Das hat Sachsen-Lotto in einer Zwischenbilanz mitgeteilt. Die Glückspilze gewannen zwischen gut 1,1 und 4 Millionen Euro. Und der Bundestag wird heute zwei Neuerungen beschließen. Kindergeld und Elterngeld soll bald automatisch ausbezahlt werden, ganz ohne Berg an Formularen. In Zukunft soll es reichen, wenn die Eltern oder die Geburtsklinik die Geburt beim Standesamt meldet.
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3: Einen schönen guten Morgen. Es gibt 5 bis 9 Sonnenstunden heute, wird also ein sehr sonniger Donnerstag. Es können sich auch mal ein paar dichtere Wolken mit vor die Sonne schieben. Die sind aber größtenteils harmlos. Höchsttemperaturen heute 16 bis 23 Grad. Gucken wir auf morgen, da ist viel Sonne dabei. Es wird trocken bleiben und es geht aufwärts mit den Temperaturen. Morgen bis 26 Grad, am Samstag auch sonnig und trocken, dann bei bis zu 28 Grad und Sonntag wird es dann sogar noch wärmer. Schönen guten Morgen auf die Straßen A17 Prag Richtung Dresden zwischen Dresden-Prohlis und dem Tunnel Koschitz eine Wanderbaustelle von 8:30 an und im Kreis Oberspreewald-Lausitz zwischen A13 Bronco und dem Abzweig nach Amandusdorf in beiden Richtungen. Brennendes Auto, dort aktuell Vollsperrung. Blitzer haben wir auf der B95 in Gehlenau nach dem Ortseingang Richtung Annaberg an der Bushaltestelle und Chemnitz Annaberger Straße stadteinwärts in der 30er-Zone hat uns Mike gemeldet. Dankeschön und wenn Sie mehr entdecken, bitte kostenlos anrufen 03x800 und die 4 oder gern über WhatsApp melden. Die Nummer steht im Netz bei uns. Dankeschön.
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5: Hallo, hallo.
6: Guten Morgen.
3: Willkommen an diesem Donnerstagmorgen. Gleich ein ganz neuer Hit bei uns von Somba, Homewrecker. Aktuelle Single. Davor knipsen wir den Sommer an mit Luis Fonsi und Daddy Yankee. Hier ist Despacito um 6:05. Guten Morgen.
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0: Denver Homewrecker.
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frischer Sound von Samba Home Wrecker. Aktuelle Single, 5:02 ist es. Wunderschönen guten Morgen, ich bin Urlaubsvertretung Marcel Wenzke. Wir sind Ihre Wachmacher an diesem 9. Juli. Wir machen natürlich auch heute Sommerferienspaß mit Ihnen. 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Sie achten einfach auf Donnerwind, die neue Wasserachterbahn. Sobald Sie die hier bei uns im Programm hören, können Sie sich die Familientickets für den Freizeitpark Plon organisieren. Ansonsten gibt's positive Neuigkeiten von unserem Tennis-Ass Alexander Zverev, der zum ersten Mal das Halbfinale von Wimbledon erreicht. Toll! Allerdings, wenn das so weitergeht, hat er am Montag noch einen Dackel mehr, oder? Ansonsten haben wir ein prominentes Geburtstagskind heute, Tom Hanks nämlich, Hollywood-Star Tom Hanks, feiert heute seinen 70. Geburtstag. Das wird dann wahrscheinlich eine dieser Partys, bei denen jeder zweite Gast fragt, wo läuft denn das WM-Spiel? Denn heute das erste Viertelfinale dieser Fußball-Weltmeisterschaft. Da treffen am Abend Frankreich und Marokko aufeinander, allerdings sehr spät, erst 22 Uhr. Und es gibt neue Details zur Halbzeitshow beim Finale dieser Fußball-Weltmeisterschaft. Justin Bieber, Madonna, Shakira, Coldplay, BTS und ein Grundschulchor teilen sich beim WM-Finale eine Halbzeitshow von gerade mal 11 Minuten. Und wahrscheinlich, falls einer der Weltstars überzieht, kommt die Klassenlehrerin auf die Bühne und konfisziert das Mikrofon. Wir bringen Sie gut und sicher in diesen Donnerstag. Es ist jetzt 5:03. Guten Morgen.

0: 7 Minuten nach 5:30. Wunderschönen guten Morgen.
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0: Ein Mix aus Sonne und Wolken heute bei Temperaturen von 23 Grad. Morgen auch sonnig und trocken, dann sogar bis 27 Grad. Gucken wir auf die Straßen, da gibt's schon ein bisschen was. Wir haben die A17 Prag Richtung Dresden zwischen Dresden-Prohlis und dem Tunnel Koschitz. Wanderbaustelle und Blitzer B95 Gehlenau nach dem Ortseingang Richtung Annaberg und Chemnitz Annaberger Straße statt einwärts 30er-Zone.
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4: Mit Florentin Oesterle, schönen guten Morgen. Die völlig überlastete Leipziger Kfz-Zulassungsstelle wird ab sofort vom Landkreis Leipzig unterstützt. Das hat die Stadt mitgeteilt. Leipziger könnten demnach nun Ausfuhr- und Kurzzeitkennzeichen auch am Standort des Landkreises in Delitzsch beantragen. Täglich von 8.30 Uhr bis 12 Uhr sowie am Dienstag und Donnerstag Nachmittag. Und zwar mit oder auch ohne Termin. Die Amtshilfe gelte zunächst bis zum 24. Juli, heißt es. Die Beschäftigten von VW und Porsche wollen heute Nachmittag an mehreren Orten gegen die geplanten Werksschließungen und Stellenabbaupläne in Sachsen protestieren. Und zwar etwa zeitgleich zu der Aufsichtsratssitzung von VW in Wolfsburg. Die Protestveranstaltung in Leipzig beginnt um 14 Uhr vor dem Porsche-Werk. Auch in der Nacht laufen die Ermittlungen im oberbayerischen Schongau weiter. Dort hat ein 16-Jähriger zwei Mädchen niedergestochen, beide 13 Jahre alt. Sie schweben nicht mehr in Lebensgefahr. Die Ermittler werten jetzt das Handy des mutmaßlichen Amokläufers aus. Joshua Heise berichtet.
5: Der Jugendliche war nach Angaben von Bundesinnenminister Dobrindt ein ehemaliger Schüler des Gymnasiums. Er war demnach mit einer Schusswaffe bewaffnet, doch die versagte nach einem Schuss ins Leere. Daraufhin zückte der Teenager ein Messer und griff die Mädchen an. Sie waren wohl zufällige Opfer. Das Tatmotiv ist noch unklar. Der Tatverdächtige war den Behörden zufolge in psychiatrischer Behandlung. Er sitzt jetzt in Untersuchungshaft.
4: Der Bundestag wird heute zwei Neuerungen beschließen. Kindergeld und Elterngeld soll bald automatisch ausbezahlt werden, ganz ohne Berg an Formularen. In Zukunft soll es reichen, wenn die Eltern oder die Geburtsklinik die Geburt beim Standesamt meldet. Dann geht der Rest von selbst seinen Gang. Sachsen-Lotto zieht Zwischenbilanz. Vier Lottospieler aus dem Freistaat sind im ersten Halbjahr über Nacht zu Millionären geworden. Nathalie Feigl, woher kommen denn die Glückspilze?
6: Ja, der erste Millionengewinn Ende März ging an einen Spieler aus dem Erzgebirgskreis. Er gewann rund 1,14 Millionen Euro. Mitte Mai sicherte sich ein Online-Spieler aus Dresden im Euro-Jackpot einen Gewinn von rund 1,65 Millionen Euro. Und bei der Euro-Jackpot-Ziehung Ende Mai jubelten gleich zwei aus Sachsen, einer aus dem Landkreis Zwickau und einer aus Dresden. Beide gewannen jeweils rund 4 Millionen Euro.
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0: Einen schönen guten Morgen. Wir dürfen uns heute auf viel Sonne freuen. Es sind noch mal ein paar Wolken mit am Start. Die sind aber größtenteils harmlos. Es bleibt trocken bei Höchsttemperaturen von 23 Grad heute. Morgen ebenfalls viel Sonne. Auch morgen wird es trocken sein und es geht weiter aufwärts mit den Temperaturen. Morgen sind wir wieder im sommerlichen Bereich bei bis zu 26 Grad. Und auch am Wochenende jede Menge Sonne und noch wärmer. Am Sonntag bis zu 30 Grad wieder. Hallo auf die Straßen A4 Görlitz Richtung Dresden zwischen Grenzübergang Ludwigsdorf und Görlitz Stop and Go. A17 Prager Richtung Dresden zwischen Dresden-Prohlis und dem Tunnel Koschitz, eine Wanderbaustelle von 8:30 heute bis gegen 14 Uhr. Und Blitze haben wir auch schon, B95 Gehlenau nach dem Ortseingang Richtung Annaberg an der Bushaltestelle und Chemnitz Annaberger Straße stadteinwärts 30er Zone. Und sollte Ihnen noch mehr auffallen, dann rufen Sie gerne kostenlos an bei uns 03x800 und die 4 oder gern auch über WhatsApp melden. Die Nummer steht auf unserer Website.
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9: Wunderschönen guten Morgen.
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0: Yeah, heute heute ist tatsächlich Tag des Rock'n'Roll. Wir liefern hier die Musik für Sex and Drugs, müssen Sie dann selber sorgen. Wir starten mit Leonie Bayerside in My Mind um 5 Minuten vor 6. Guten Morgen.
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Yeah, wunderschönen guten Morgen. Schön, dass Sie mit dem Lieblingsradio in diesen Donnerstag starten. Heute ist der 9. Juli, es ist 6:04. Ich habe gestern noch mal lange oberkörperfrei auf dem Balkon gesessen. Ja, ein letztes Mal noch frieren, bevor die nächste Hitzewelle kommt. Heute ist es noch ganz angenehm mit maximal 23 Grad. Und gerade für Leute, die ganz oben wohnen in Dachgeschosswohnungen, sind das noch erträgliche Temperaturen. Denn in den nächsten Tagen wird es Stück für Stück wärmer und sommerlicher und Richtung nächste Woche dann vielleicht sogar wieder heiß. Heute eben bis 23 Grad, morgen bis 26, Samstag bis 28 und am Sonntag bis zu 30 Grad. Wir liefern alle Details dann und wir machen natürlich auch Sommersound an. Passt dann perfekt zu dem sommerlichen Wetter, was uns dann in den nächsten Tagen wieder bevorsteht. Unser Sommerradio können wir Ihnen an dieser Stelle auch empfehlen. Unseren Stream mit den besten Sommerhits, wie jetzt von Katrina and the Waves.

0: mit viel Love geht's in diesen Donnerstag 11:30. Die Deutsche Bahn investiert 50 Millionen Euro zusätzlich in moderne IT und künstliche Intelligenz. Damit sollen Fahrgäste besser und schneller über Verspätungen, Ausfälle und Gleiswechsel informiert werden. Oder anders gesagt, das Chaos bleibt, aber man ist darüber top informiert. In der nächsten halben Stunde ist unter anderem dieser aktuelle Mega-Hit dabei von Holly Humberstone, To Love Somebody. Und wir reden darüber, wie Sie Familientickets für den Freizeitpark Plon klar machen können. Das alles gleich hier bei mir.
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13: Mit Florentin Oesterle, schönen guten Morgen. Die IG Metall hat heute zu Protesten gegen die Sparpläne bei VW und Porsche aufgerufen. Vor dem Leipziger Porsche-Werk geht's um 14 Uhr los. Die Leipziger Straßenbahn fahren ab heute wieder nach Plan. Damit sind nach 12-tägiger Unterbrechung wieder alle Linien am Netz.

0: private Nachrichten automatisch nach Darstellungen von Kindesmissbrauch durchsuchen dürfen? Und wer haftet für den Schaden bei Unfällen mit abgestellten Leih-E-Scootern? Bisher bleiben Betroffene meistens auf ihren Kosten sitzen. Heute berät der Bundestag, wie Vermieter und Fahrer nun stärker in die Pflicht genommen werden sollen.
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2: Im Studio Jens Umbreit, schönen guten Morgen. Alexander Zverev hat erstmals das Halbfinale beim Rasenklassiker in Wimbledon erreicht. Der 29-Jährige besiegte seinen Angstgegner Taylor Fritz glatt in 3 Sätzen, feierte damit den ersten Sieg gegen den US-Amerikaner nach zuletzt 7 Niederlagen in Folge. Im Halbfinale trifft Zverev jetzt morgen auf den Briten Arthur Ferry. Olaf Koy hat die 5. Etappe der Tour de France gewonnen. Der Niederländer setzte sich im Po im ersten Massensprint der diesjährigen Rundfahrt durch. Der deutsche Sprinter Max Kanter landete knapp dahinter auf Platz 2. In der Gesamtwertung gab es keine Veränderung. Der Norweger Torstein Train verteidigte das gelbe Trikot. Regionalligameister Lok Leipzig startet auswärts beim FSV Luckenwalde in die neue Saison. Ein Heimspiel gibt's dagegen zum Auftakt für die BSG Chemie. Die Leutsche empfangen am letzten Juliwochenende den SV Babelsberg im Alfred-Kunze-Sportpark.
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3: Einen wunderschönen guten Morgen, schönen Donnerstag. Bei der WM ist es ja bei uns nicht so gut gelaufen. Das war kein Sommermärchen, aber wettertechnisch läuft es richtig gut in den nächsten Tagen. Heute geht schon mal los mit bis zu 23 Grad. Viel Sonnenschein gibt's dazu und trocken bleibt's auch. Nur ein paar lockere Wolken, die ab und zu mal dabei sind. Morgen dann viel Sonnenschein und bis zu 26 Grad. Und auch am Samstag scheint eigentlich den ganzen Tag die Sonne. Die Temperaturen sehr angenehm, sommerlich 27 Grad. Die Höchstwerte zum Start ins Wochenende. Und Achtung auf den Straßen A14 Richtung Nossen zwischen Rastplatz Mühlenberg Süd und Döbeln Norden. Defekter LKW und Reifenteile dort.
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5: Hurra!

0: Yes, Sommerferien, Sommerzeit. Es ist die erste Sommerferienwoche und wir machen Sommerferienspaß. Es gibt Familientickets für den Freizeitpark Lohn. Alles weitere dazu gleich. Und jetzt gibt's heiße Hits aus dem Radio. Wir starten mit Hertz und Purple Disco Machine. Wonderful Life 25 um 6:45. Schönen guten Morgen.
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0: Hot and Cold von Katy Perry am Donnerstag bei Andrea und die Morgenmädels. 6:35 wird es.
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0: die ganz frischen Hits von heute. Holly Humberstone und To Love Somebody. Damit ist es 6:06.
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3: Guten Morgen und das wird ein wunderschöner Tag, beziehungsweise ist es ja schon. Und die Temperaturen, die gehen so auf 22, 23 Grad rauf. Nur ein paar lockere Wolken, die ab und zu mal mitmischen. Und Obacht auf der A14 Richtung Nossen zwischen Rastplatz Mühlenberg Süd und Döbeln Norden. Defekter LKW, dort auch auf der rechten Spur ein LKW-Rad. Bitte Vorsicht.
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0: wunderschönen guten Morgen an diesem Donnerstag. Es ist 7:12. Um 22 Uhr heute Abend kommt es zur ersten Viertelfinalpartie der Fußball-WM. Frankreich und Marokko spielen um den Einzug ins Halbfinale. Alle Themen dieses Tages gleich in unseren Nachrichten um 7:10.
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16: Mit Florentin Oesterle, schönen guten Morgen. Großkampftag bei VW und Porsche in Sachsen. Die Gewerkschaft IG Metall hat für heute zu Protesten gegen die massiven Sparpläne aufgerufen. Clarissa Kunert.
17: Und zwar am Nachmittag, zeitgleich zur VW-Aufsichtsratssitzung in Wolfsburg. Medienberichten zufolge plant der Konzern den Abbau von weltweit 100.000 Stellen. 4 deutsche VW-Standorte sollen sogar geschlossen werden, darunter auch das Werk in Zwickau. Die Protestveranstaltung vor dem Leipziger Porsche-Werk beginnt um 14 Uhr. Weitere Aktionen soll es vor den VW-Werken in Dresden, Chemnitz und Zwickau geben.
16: 12 Tage hat's gedauert, ab heute ist alles wieder beim Alten. Alle Leipziger Straßenbahnen fahren laut den Verkehrsbetrieben wieder nach Plan. Mit der 8 gehe die letzte Linie wieder ans Netz, heißt es. Allerdings gilt nun der Baustellen-Sonderfahrplan, aber das war für die Sommerferien ohnehin so vorgesehen. Sachsen passt seine Regeln für den Herdenschutz an. Wie das Umweltministerium mitgeteilt hat, gelten ab sofort neue Mindeststandards für Weidezäune. Die Einhaltung dieser Vorgaben ist die rechtliche Voraussetzung dafür, dass ein Wolf nach einem tödlichen Riss künftig abgeschossen werden darf. Für Schafe und Ziegen müssen Zäune demnach nun mindestens 105 cm hoch und stromführend sein oder als Festzaun eine Höhe von 120 cm mit Untergrabschutz aufweisen. Darüber gestolpert oder sogar dagegen gefahren. Immer wieder kommt es zu schlimmen Unfällen mit abgestellten Leih-E-Scootern. Aber wer haftet für den Schaden? Bisher bleiben Betroffene meistens auf ihren Kosten sitzen. Heute berät der Bundestag, wie Vermieter und Fahrer nun stärker in die Pflicht genommen werden sollen. Der Plan? Das Haftungsrisiko soll stärker an die Vermieter übergehen. Bei der Fußball-Weltmeisterschaft steht am Abend das erste Viertelfinale auf dem Programm. Frankreich spielt ab 22 Uhr gegen Marokko. Thomas Thonfeld berichtet.
6: 5 Siege, 14-2 Tore. Frankreich ist bis jetzt eindrucksvoll durch diese Weltmeisterschaft marschiert. Beim hitzigen Achtelfinalsieg gegen Deutschland-Bezwinger Paraguay bewies das Team, dass es auch mit unbequemen Gegnern zurechtkommt. Favoriten sind Mbappé und Co. auch gegen Marokko. Aber Achtung, der Halbfinalist der letzten Weltmeisterschaft hat auch bei diesem Turnier seine Stärke bewiesen. Marokko wird ein echter Härtetest für die Franzosen.
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8: Einen wunderschönen guten Morgen. Das wird ein traumschöner Tag bei uns in Leipzig, beziehungsweise ist es ja jetzt schon. Herrlich viel Sonnenschein, die Temperaturen, die gehen auf 23 Grad rauf heute. Morgen der Tag wird sogar noch ein Stückchen wärmer. Mit bis zu 26 Grad fühlt sich das Ganze dann sehr nach Sommer an. Viel Sonnenschein gibt's dazu. Und der Start ins Wochenende am Samstag wird auch traumhaft schön mit Höchstwerten um die 27 Grad. Nur wenig Wolken sind unterwegs. Viel Sonnenschein gibt's dazu. Und auf den Straßen, Achtung auf der A14 in Richtung Dresden zwischen Leisnig und Döbeln. Dort liegt ein Reifen auf der Fahrbahn, Fahrzeugteile auf die ganze Fahrbahn verteilt. Vorsicht!
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19: Und es gibt gleich noch eine wichtige Ergänzung, Miri.
8: Ja, ein Falschfahrer ist unterwegs auf der A4 Erfurt Richtung Dresden zwischen Hohenstein-Ernsthal und der Raststätte Auerswalder Blick Süd. Bitte unbedingt vorsichtig fahren, nicht überholen. In beiden Richtungen, wie gesagt, gut aufpassen. Ein Falschfahrer auf der A4 Erfurt Richtung Dresden zwischen Hohenstein-Ernsthal und der Raststätte Auerswalder Blick Süd. Wir geben natürlich ganz, ganz schnell Bescheid, sobald der Falschfahrer weg ist, was hoffentlich bald sein wird.
19: Wir drücken die Daumen. Dankeschön, Miri.
8: Gerne.
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19: Ich bin Marcel Wenske, die Urlaubsvertretung für unseren André, für André Hart. Wir liefern gleich ein frisches WM-Update, damit Sie dann auf der Arbeit auch über alles mitreden können. Jetzt starten wir musikalisch mit Pink und Just Like a Pill um 7:05. Schönen guten Morgen.
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0: Wir sind Ihre Wachmacher an diesem Donnerstagmorgen. André und die Morgenmädels um genau um 7. Genau um 7 ist es auch nicht so schön formuliert. Aber egal, wir wissen, was gemeint ist und wir gehen nochmal ganz schnell rüber zu Miri wegen der Falschfahrermeldung.
1: Genau, der ist leider immer noch unterwegs auf der A4 Erfurt in Richtung Dresden zwischen Hohenstein-Ernstthal und der Raststätte Auerswalder Blick Süd. Bitte unbedingt nicht überholen, in beiden Richtungen vorsichtig fahren. Wir geben natürlich Bescheid, sobald die Gefahr vorüber ist. A4 immer noch der Falschfahrer Erfurt Richtung Dresden zwischen Hohenstein-Ernstthal und der Raststätte Auerswalder Blick Süd. Bitte gut aufpassen, damit nichts passiert.
0: Das hoffen wir ganz sehr. Dankeschön, ja, Miri.
1: Gerne.

0: Guten Morgen, es ist 7:03.
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0: Der Ruhetag bei der Fußball-WM ist vorbei. Heute Abend rollt wieder der Ball, die Viertelfinals beginnen und den Auftakt macht eine Neuauflage mit Brisanz. Frankreich gegen Marokko, dasselbe Duell wie im Halbfinale 2022. Hat Marokko noch eine Rechnung offen, Jens Umbreit?
3: Ja, für die Marokkaner ist da definitiv noch eine Rechnung offen aus dem Duell vor 4 Jahren. Marokko unterlag damals mit 0:2. Kapitän Achraf Hakimi schrieb jetzt erst in den sozialen Netzwerken an seinen Freund Kylian Mbappé: Auf dem Spielfeld bist du heute nicht mein Freund. Das heißt, diese Männerfreundschaft wird heute Abend auf eine harte Probe gestellt. Marokko ist längst kein Überraschungsteam mehr. Das 3:0 im Achtelfinale gegen Kanada war eine Demonstration der Stärke der Nordafrikaner, besonders in der zweiten Halbzeit, nachdem Trainer und Spieler gemeinsam Lösungen gefunden hatten. Ein Wermutstropfen: Ismaël Saibari, dreifacher WM-Torschütze und Neuzugang des FC Bayern, fällt offenbar verletzt aus. Frankreich hat dagegen alle Mann an Bord. Kylian Mbappé mit 7 Turniertoren, Ousmane Dembélé mit 4 Treffern und Michael Olise mit bislang 6 Vorlagen. Ein Duell auf höchstem Niveau. Ab 22 Uhr rollt der Ball.
0: Die ganz frischen WM-Infos von Jens Umbreit. Danke dir.
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0: Robbie Williams und Supreme an diesem Donnerstagmorgen. 7:58 ist es. Schönen guten Morgen. Traurige Nachrichten für alle Bambi-Fans. Der Burda Verlag hat die Bambi-Verleihung in diesem Jahr wegen des erheblichen organisatorischen und finanziellen Aufwands abgesagt. Das ist natürlich echt ärgerlich für viele Promis. Das bedeutet einen Tag mehr, an dem sie Getränke und Essen selbst bezahlen müssen. Das Leben kann wirklich hart sein. Wir haben ganz frische neue Musik dabei in der nächsten halben Stunde von Joe. End of Beginning. Wirklich eine wunderschöne und ganz spezielle Nummer. Hören wir uns in der nächsten halben Stunde in voller Länge an. Bleiben Sie bitte dabei.
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11: Mit Florentin Oesterle, schönen guten Morgen. Die überlastete Leipziger Kfz-Zulassungsstelle bekommt Unterstützung. Ausfuhr- und Kurzzeitkennzeichen können ab sofort auch beim Landkreis Leipzig in Delitzsch beantragt werden, mit oder ohne Termin. Die Amtshilfe gilt zunächst bis zum 24. Juli. Die IG Metall hat heute zu Protesten gegen die Sparpläne bei VW und Porsche aufgerufen. Vor dem Leipziger Porsche-Werk geht's um 14 Uhr los. 4 Lottospieler aus Sachsen sind im ersten Halbjahr über Nacht zu Millionären geworden. Das hat Sachsen-Lotto in einer Zwischenbilanz mitgeteilt. Die Glückspilze gewannen zwischen gut 1,1 und 4 Millionen Euro. Und der Bundestag wird heute 2 Neuerungen beschließen. Kindergeld und Elterngeld soll bald automatisch ausbezahlt werden, ganz ohne Berg an Formularen. In Zukunft soll es reichen, wenn die Eltern oder die Geburtsklinik die Geburt beim Standesamt meldet.
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13: Einen wunderschönen guten Morgen. Starten wir heute in den Tag mit einem lauten und fröhlichen Juhu. 23 Grad die Höchstwerte, viel Sonnenschein und nur ein paar lockere Wolken, die ab und zu dabei sind. Morgen bei uns in Leipzig herrliches Sommerwetter mit viel Sonne und bis zu 26 Grad. Und am Samstag, da toppen wir das Ganze nochmal mit viel Sonnenschein. Nur wenige Wolken unterwegs und und Höchstwerten um die 27 Grad. Und auf den Straßen, da haben wir momentan nur einen Reifen auf der A14 in Richtung Dresden zwischen Leisnig und Döbeln. Bitte Vorsicht. Und falls Sie noch was anderes haben, gerne Bescheid geben. 03x800 und die 4. Gute Fahrt.
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16: Meine Mama sagte immer, Wunder passieren an jedem Tag. Es gibt Leute, die glauben nicht daran, aber es ist so.
0: Es ist so. Willkommen an diesem Donnerstag und ich bin natürlich nicht alleine. Miri ist auch da im Wetter- und Verkehrsstudio und Miri, du hast gute Neuigkeiten.
13: Oh ja, Gott sei Dank, der Falschfahrer ist weg von der A4, also da haben wir nichts mehr zu befürchten.

0: einen schönen Sommerferientag für alle Ferienkids heute. Wir haben es eine Minute nach 7:30.
1: Boah, da ist was los.
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3: Im Zoo Leipzig gibt's heute Nachmittag eine ziemlich außergewöhnliche Show. Polaris Land heißt die und da wird getanzt, nämlich auf Schlittschuhen. Die Künstler nehmen euch mit in die eisigen Welten der Polarregionen mit Musik, Bewegung und spannenden Einblicken in die Tierwelt. Das Ganze läuft auf einer mobilen Eisfläche mitten im Zoo, mitten im Sommer. Ja, und das Beste, ihr kommt mit eurem ganz normalen Zooticket auch hier rein. Zu sehen ist das Ganze auf der Kulturbühne im Konzertgarten hinter dem Eingang.
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0: ganz neu. Joe und End of Beginning, damit einen wunderschönen guten Morgen, 5 Minuten nach 8.
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3: Einen wunderbaren guten Morgen. Ja, endlich wird's wieder sommerlich. Die Temperaturen angenehm, dazu viel Sonnenschein heute und auch in den nächsten Tagen. Und dann wird's Stück für Stück wärmer und fleißig geblitzt wird. Auf der Ludwig-Beck-Straße, der Konrad-Adenauer-Allee, der Potschkau-Straße und der Richard-Lehmann-Straße Richtung Völkerschlacht-Denkmal hat die Annette gerade gemeldet. Dankeschön.
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0: Guten Morgen, Leut.
1: Guten Morgen, Engelsdorf.
0: Guten Morgen, Leipzig.
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0: mega 2000er Sound von Toploader, Dancing in the Moonlight. Es ist genau 12 vor 8. 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Der Bundestag will da heute zwei Neuerungen beschließen. Kindergeld und Elterngeld sollen bald automatisch ausbezahlt werden. Wir haben gleich alle Themen dieses Tages für Sie in unseren Nachrichten um 10 vor 8.
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18: Mit Florentin Oesterle, schönen guten Morgen. Die völlig überlastete Leipziger Kfz-Zulassungsstelle wird ab sofort vom Landkreis Leipzig unterstützt. Das hat die Stadt mitgeteilt. Leipziger könnten demnach nun Ausfuhr- und Kurzzeitkennzeichen auch am Standort des Landkreises in Delitzsch beantragen. Täglich von 8.30 Uhr bis 12 Uhr sowie am Dienstag und Donnerstagnachmittag. Und zwar mit oder auch ohne Termin. Die Amtshilfe gelte zunächst bis zum 24. Juli, heißt es. Die Beschäftigten von VW und Porsche wollen heute Nachmittag an mehreren Orten gegen die geplanten Werksschließungen und Stellenabbaupläne in Sachsen protestieren. Und zwar etwa zeitgleich zu der Aufsichtsratssitzung von VW in Wolfsburg. Die Protestveranstaltung in Leipzig beginnt um 14 Uhr vor dem Porsche-Werk. Auch in der Nacht laufen die Ermittlungen im oberbayerischen Schongau weiter. Dort hat ein 16-Jähriger zwei Mädchen niedergestochen, beide 13 Jahre alt. Sie schweben nicht mehr in Lebensgefahr. Die Ermittler werten jetzt das Handy des mutmaßlichen Amokläufers aus. Joshua Heise berichtet.
19: Der Jugendliche war nach Angaben von Bundesinnenminister Dobrindt ein ehemaliger Schüler des Gymnasiums. Er war demnach mit einer Schusswaffe bewaffnet, doch die versagte nach einem Schuss ins Leere. Daraufhin zückte der Teenager ein Messer und griff die Mädchen an. Sie waren wohl zufällige Opfer. Das Tatmotiv ist noch unklar. Der Tatverdächtige war den Behörden zufolge in psychiatrischer Behandlung. Er sitzt jetzt in Untersuchungshaft.
18: Der Bundestag wird heute zwei Neuerungen beschließen. Kindergeld und Elterngeld soll bald automatisch ausbezahlt werden, ganz ohne Berg an Formularen. In Zukunft soll es reichen, wenn die Eltern oder die Geburtsklinik die Geburt beim Standesamt meldet. Dann geht der Rest von selbst seinen Gang. Sachsen-Lotto zieht Zwischenbilanz. Vier Lottospieler aus dem Freistaat sind im ersten Halbjahr über Nacht zu Millionären geworden. Nathalie Feigl, woher kommen denn die Glückspilze?
20: Ja, der erste Millionengewinn Ende März ging an einen Spieler aus dem Erzgebirgskreis. Er gewann rund 1,14 Millionen Euro. Mitte Mai sicherte sich ein Online-Spieler aus Dresden im Euro-Jackpot einen Gewinn von rund 1,65 Millionen Euro. Und bei der Euro-Jackpot-Ziehung Ende Mai jubelten gleich zwei aus Sachsen, einer aus dem Landkreis Zwickau und einer aus Dresden. Beide gewannen jeweils rund 4 Millionen Euro.
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22: Guten Morgen, ja, ein herrlicher Donnerstag zum Genießen. Die Temperatur noch ein kleines bisschen zurückhalten. 23 Grad, die Höchstwerte durchaus angenehm. Dazu gibt's viel Sonnenschein, ein paar lockere Wolken, die immer mal mitmischen. Morgen der Tag wird noch sonniger, noch wärmer mit Höchstwerten um die 26 Grad. Und am Wochenende toppen wir das Ganze sogar nochmal. Da wird's dann richtig sommerlich mit Höchstwerten um die 29, stellenweise 30 Grad. Und auf den Straßen, da wird geblitzt auf der Ludwig-Beck-Straße, der Adenauer Allee, der Potschkau-Straße und der Richard-Lehmann-Straße in Richtung Völkerschlacht-Denkmal. Ansonsten läuft alles störungsfrei. Gute Fahrt, einen schönen Tag.
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24: Das ist echt creepy, ganz ehrlich. Angsteinflößend.
0: Wir wünschen Ihnen einen ganz entspannten Donnerstag. Starten jetzt mit Alice und Moa Lolita um genau 8:05. Wunderschönen guten Morgen.
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0: sind Ihre Wachmacher an diesem Donnerstag. André und die Morgenmädels um 8:02. Es ist Sommerferienwoche Nummer 1. Der 9. Juli ist heute. Die erste Ladung ist schon im Sommerurlaub. Die anderen haben den wohlverdienten Sommerurlaub noch vor sich. Und wir müssen Sie heute warnen. Vorsicht nämlich vor so manchem Urlaubsmitbringsel. Denn zum Beispiel Sonnenbrillen vom Strandverkäufer oder aus dem Laden an der Touristenmeile bergen gleich mehrere Gefahren. Dauerurlauber Joshi Noll, warum?
1: Naja, auch wenn die Ray-Ban Sonnenbrille für 12 oder die Oakley für 10 Euro verlockend sind, Achtung, oftmals sind die Brillengläser nur billig getönt und auch der Aufkleber 100% UV-Schutz hat nichts zu bedeuten, denn den haben die meisten Urlaubsschnäppchen gar nicht, weil der Filter eben fehlt. Die dunklen Gläser sorgen sogar dafür, dass sich die Pupillen weiten und mehr schädliche UV-Strahlung aufs Auge trifft.
0: Also kann es dann wirklich gefährlich werden für die Augen. Es gibt aber noch mehr Nachteile.
1: Ja, richtig. Die Billigbrillen halten meist nicht lange, zerkratzen schnell oder fallen sogar auseinander und dann suchst du das Brillenglas in der Strandtasche. Außerdem kann es am Flughafen Ärger geben, weil eben die Adidas, Hugo Boss oder Gucci Brille für unter 20 Euro nur eine Fälschung ist und der Zoll auf sowas ein Auge hat.
0: Alles klar, dankeschön Joshi für den Einblick. Also lieber keine Billig-Sonnenbrillen im Urlaub kaufen und das Geld lieber in einen Drink am Beach investieren.

0: Es ist eine Minute nach 8:45. Schönen guten Morgen, Donnerstag, 9. Juli. Prominentes Geburtstagskind heute ist Hollywood-Star Tom Hanks. Der feiert heute nämlich seinen 70. Geburtstag. Und das wird wahrscheinlich eine dieser Partys, bei denen jeder zweite Gast fragt, wo läuft denn das WM-Spiel? Heute Abend Frankreich, Marokko und wir machen gleich musikalisch weiter mit Alex Warren und Ordinary. Das und noch ganz viel mehr. Gleich hier bei mir.
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14: Mit Florentin Oesterle, schönen guten Morgen. Die IG Metall hat heute zu Protesten gegen die Sparpläne bei VW und Porsche aufgerufen. Vor dem Leipziger Porsche-Werk geht's um 14 Uhr los. Die Leipziger Straßenbahn fahren ab heute wieder nach Plan. Damit sind nach 12-tägiger Unterbrechung wieder alle Linien am Netz. Sachsen hat die Mindeststandards für Weidezäune zum Herdenschutz angepasst. Nur bei deren Einhaltung darf ein Wolf nach einem Riss künftig abgeschossen werden. Das EU-Parlament stimmt heute über die sogenannte Chat-Kontrolle ab. Dabei geht es darum, ob Dienste wie WhatsApp, Microsoft oder Google private Nachrichten automatisch nach Darstellungen von Kindesmissbrauch durchsuchen dürfen. Und wer haftet für den Schaden bei Unfällen mit abgestellten Leih-E-Scootern? Bisher bleiben Betroffene meistens auf ihren Kosten sitzen. Heute berät der Bundestag, wie Vermieter und Fahrer nun stärker in die Pflicht genommen werden sollen.
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17: Einen wunderschönen guten Morgen, einen herrlichen Start in den wunderschönen Donnerstag. Die Temperaturen bei uns in Leipzig 23 Grad, also das die Höchstwerte für den heutigen Tag. Dazu viel Sonnenschein, ein paar lockere Wolken, die ganz friedlich mal vorbeiziehen. Morgen wird es noch ein Stückchen wärmer mit bis zu 26 Grad. Morgen gibt es auch viel Sonnenschein zum Genießen. Und das Wochenende wird sogar noch ein Stückchen schöner, noch ein Stück sommerlicher mit Höchstwerten so um die 29, teilweise 30 Grad. Und auf dem Straßen, da haben wir momentan ein paar Blitzer, und zwar Ludwig-Beck-Straße, Adenauer Allee, Potschgau-Straße und Richard-Lehmann-Straße Richtung Velki.
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21: Hallo, hallo.
22: Guten Morgen.
0: Sie wissen Bescheid, wenn Sie das nächste Mal die Wasserachterbahn Donnerwind bei uns durchs Programm fahren hören, können Sie sich Familientickets für den Freizeitpark Plon organisieren. Also gehen Sie auf gar keinen Fall weg, sondern bleiben Sie dabei. Könnte jederzeit passieren. Wir starten jetzt mit Alex Warren und Ordinary um genau 7:07. Guten Morgen.
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0: extrem schöner 2000er Sound von Celine Dion, I'm Alive, und damit wird es 8:30.
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0: Sie gewinnen in den Sommerferien 2026 jeden Tag bei uns Familientickets für den Freizeitpark Plon. Da gibt es ja unter anderem die neue Attraktion Donnerwind. Und wir gucken mal, welche Leitung jetzt hier im Studio landet. Das ist Leitung 3 und wir begrüßen Susanne live im Studio. Einen wunderschönen guten Morgen.
2: Ja, schönen guten Morgen.
0: Na, hallöchen, liebe Susanne. Das ist schön, dass du bei uns bist.
2: Na schön, ich freue mich
0: über die Karten. Eine Frage habe ich erst vorneweg. Wie sehen denn die Sommerferien 2026 bei euch aus? Was habt ihr Schönes geplant?
2: Oh, wir sind gerade in Südtirol und rufen aus Schenna an.
0: Ernsthaft? Aus dem Urlaub ruft er an, das ist ja cool.
2: Ja, mit 2 Wochen Schenna und dann fahren wir noch eine Woche mit meinem Mann nach Zellin, nach Rügen.
0: Auch schön, da war ich auch schon mal, da ist es auch sehr, sehr schön. Und einen Tag müsst ihr auf jeden Fall noch einplanen im Freizeitpark Plon, nämlich.
2: Super, vielen Dank.
0: Denn das Familienticket geht auf die Reise zu euch. Dann wünschen wir uns schon mal, oder wünschen wir euch schon mal in Plon ganz viel Spaß und schöne Grüße nach Südtirol.
2: Vielen Dank.
0: Danke fürs Mitmachen. Ebenso, bis zum nächsten Mal. Schönen Urlaub. Und wenn das nächste Mal die Achterbahn hier durchs Programm fährt, dann einfach genauso machen, kostenlos anrufen und die nächsten Familientickets gewinnen. 08000 78 8000 ist auch dann die Nummer.
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0: Ist so eine richtig schöne, gute Laune-Nummer. Save My Love von Kygo, Khalid und Griffin am Donnerstag, 8:55.
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3: Einen wunderschönen guten Morgen. Ja, die nächsten Tage werden endlich wieder richtig schön sommerlich. Heute geht schon mal los. Die Temperaturen sind noch so ein bisschen zurückhaltend, aber es gibt schon schön viel Sonnenschein, nur ein paar lockere Wolken am Himmel. Und neue Blitzer von den Straßen stehen auf der Ludwig-Beck-Straße, der Adenauer-Allee, der Potschgau-Straße und der Richard-Lehmann-Straße Richtung Völkerschlacht-Denkmal.
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0: Es ist eine Minute nach 8:45. Wunderschönen guten Morgen. Heute Abend 22 Uhr das erste Viertelfinale bei dieser Fußball-Weltmeisterschaft 2026. Frankreich gegen Marokko. Und wir haben gleich alle Themen dieses Tages für Sie in unseren Nachrichten um 8:50.
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19: Mit Florentin Oesterle, schönen guten Morgen. Großkampftag bei VW und Porsche in Sachsen. Die Gewerkschaft IG Metall hat für heute zu Protesten gegen die massiven Sparpläne aufgerufen. Clarissa Kunert.
3: Und zwar am Nachmittag, zeitgleich zur VW-Aufsichtsratssitzung in Wolfsburg. Medienberichten zufolge plant der Konzern den Abbau von weltweit 100.000 Stellen. 4 deutsche VW-Standorte sollen sogar geschlossen werden, darunter auch das Werk in Zwickau. Die Protestveranstaltung vor dem Leipziger Porsche-Werk beginnt um 14 Uhr. Weitere Aktionen soll es vor den VW-Werken in Dresden, Chemnitz und Zwickau geben.
19: 12 Tage hat's gedauert, ab heute ist alles wieder beim Alten. Alle Leipziger Straßenbahnen fahren laut den Verkehrsbetrieben wieder nach Plan. Mit der 8 gehe die letzte Linie wieder ans Netz, heißt es. Allerdings gilt nun der Baustellen-Sonderfahrplan, aber das war für die Sommerferien ohnehin so vorgesehen. Sachsen passt seine Regeln für den Herdenschutz an. Wie das Umweltministerium mitgeteilt hat, gelten ab sofort neue Mindeststandards für Weidezäune. Die Einhaltung dieser Vorgaben ist die rechtliche Voraussetzung dafür, dass ein Wolf nach einem tödlichen Riss künftig abgeschossen werden darf. Für Schafe und Ziegen müssen Zäune demnach nun mindestens 105 cm hoch und stromführend sein oder als Festzaun eine Höhe von 120 cm mit Untergrabschutz aufweisen. Darüber gestolpert oder sogar dagegen gefahren. Immer wieder kommt es zu schlimmen Unfällen mit abgestellten Leih-E-Scootern. Aber wer haftet für den Schaden? Bisher bleiben Betroffene meistens auf ihren Kosten sitzen. Heute berät der Bundestag, wie Vermieter und Fahrer nun stärker in die Pflicht genommen werden sollen. Der Plan, das Haftungsrisiko soll stärker an die Vermieter übergehen. Bei der Fußball-Weltmeisterschaft steht am Abend das erste Viertelfinale auf dem Programm. Frankreich spielt ab 22 Uhr gegen Marokko. Thomas Thonfeld berichtet.
20: 5 Siege, 14-2 Tore. Frankreich ist bis jetzt eindrucksvoll durch diese Weltmeisterschaft marschiert. Beim hitzigen Achtelfinalsieg gegen Deutschland-Bezwinger Paraguay bewies das Team, dass es auch mit unbequemen Gegnern zurechtkommt. Favoriten sind Mbappé und Co. auch gegen Marokko. Aber Achtung, der Halbfinalist der letzten Weltmeisterschaft hat auch bei diesem Turnier seine Stärke bewiesen. Marokko wird ein echter Härtetest für die Franzosen.
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22: Einen wunderschönen guten Morgen. Herrlich sonnig geht's in den Donnerstag mit Höchstwerten um die 23 Grad bei uns in Leipzig. Ein paar lockere Wolken sind immer mal mit dabei. Morgen wird's noch ein Stück sonniger, noch ein Stück wärmer mit bis zu 26 Grad. Und am Wochenende toppen wir das Ganze nochmal. Da wird's richtig schön sommerlich mit Höchstwerten um die 29, streckenweise 30 Grad. Und auf den Straßen, da haben wir doch einige Blitzer. Auf der Ludwig-Beck-Straße zum Beispiel, der Adenauer-Allee, der Potschkau-Straße und Richard-Lehmann-Straße in Richtung Völkerschlacht-Denkmal. Und falls Sie noch was anderes entdeckt haben, sagen Sie gerne Bescheid. 03 mal 800 und die 4. Gute Fahrt.
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0: Sommerzeit. Wir wünschen allen eine schöne Sommerferienwoche Nummer 1 und liefern natürlich heiße Hits aus dem Radio. Gleich der aktuelle von Ray, Where's My Husband, und davor starten wir mit Coldplay und Viva La Vida. In diesem Sinne, schönen Donnerstag, guten Morgen.
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0: Wunderschönen guten Morgen, schönen Donnerstag mit uns. Es ist 9:02.
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0: Der Ruhetag bei der Fußball-WM ist vorbei. Heute Abend rollt endlich wieder der Ball. Die Viertelfinals beginnen und den Auftakt macht eine Neuauflage mit Brisanz. Frankreich gegen Marokko. Dasselbe Duell wie im Halbfinale 2022. Hat Marokko noch eine Rechnung offen, Jens Umbreit?
3: Ja, für die Marokkaner ist da definitiv noch eine Rechnung offen aus dem Duell vor 4 Jahren. Marokko unterlag damals mit 0:2. Kapitän Achraf Hakimi schrieb jetzt erst in den sozialen Netzwerken an seinen Freund Kylian Mbappé: Auf dem Spielfeld bist du heute nicht mein Freund. Das heißt, diese Männerfreundschaft wird heute Abend auf eine harte Probe gestellt. Marokko ist längst kein Überraschungsteam mehr. Das 3:0 im Achtelfinale gegen Kanada war eine Demonstration der Stärke der Nordafrikaner, besonders in der zweiten Halbzeit, nachdem Trainer und Spieler gemeinsam Lösungen gefunden hatten. Ein Wermutstropfen: Ismaël Saibari, dreifacher WM-Torschütze und Neuzugang des FC Bayern, fällt offenbar verletzt aus. Frankreich hat dagegen alle Mann an Bord. Kylian Mbappé mit 7 Turniertoren, Ousmane Dembélé mit 4 Treffern und Michael Olise mit bislang 6 Vorlagen. Ein Duell auf höchstem Niveau. Ab 22 Uhr rollt der Ball.
0: Und die Infos gibt's natürlich bei uns. Und es gibt jetzt auch Neuigkeiten, was die Halbzeitshow dann in New Jersey für das Finale angeht. Da werden nämlich neben Madonna und Shakira auch Justin Bieber auftreten oder wird Justin Bieber auftreten. Und den haben wir jetzt dabei mit The Kid LAROI und Stay.
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13: Mit Florentin Oesterle, schönen guten Tag. Die überlastete Leipziger Kfz-Zulassungsstelle bekommt Unterstützung. Ausfuhr- und Kurzzeitkennzeichen können ab sofort auch beim Landkreis Leipzig in Delitzsch beantragt werden, mit oder ohne Termin. Die Amtshilfe gilt zunächst bis zum 24. Juli. Die IG Metall hat heute zu Protesten gegen die Sparpläne bei VW und Porsche aufgerufen. Vor dem Leipziger Porsche-Werk geht's um 14 Uhr los. Vier Lottospieler aus Sachsen sind im ersten Halbjahr über Nacht zu Millionären geworden. Das hat Sachsen-Lotto in einer Zwischenbilanz mitgeteilt. Die Glückspilze gewannen zwischen gut 1,1 und 4 Millionen Euro. Und der Bundestag wird heute zwei Neuerungen beschließen. Kindergeld und Elterngeld soll bald automatisch ausbezahlt werden, ganz ohne Berg an Formularen. In Zukunft soll es reichen, wenn die Eltern oder die Geburtsklinik die Geburt beim Standesamt meldet.
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0: Da wird es richtig schön sommerlich mit Höchstwerten um die 29, streckenweise 30 Grad. Und auf den Straßen haben wir doch einige Blitzer. Luise-Otto-Peters-Allee gerade gemeldet, stadtauswärts. Adenauer-Allee stadtauswärts. Richard-Lehmann-Straße Richtung Völkerschlacht-Denkmal. Und auf der A38 zwischen Dreieck-Partenau und Großbösner wird der Abstand gemessen. Auch dafür vielen Dank. Gute Fahrt und einen wunderschönen Tag.
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3: Wunderschönen guten Morgen.
4: Wir rocken roll!
5: Rock'n'Roll!
3: Ja, yeah, Rock'n'Roll, heute tatsächlich am Tag des Rock'n'Roll. Da gibt's bei unserem Kanzler heute bestimmt Rambo Zambo. Aber natürlich erst nach der Regierungserklärung im Bundestag, die er gerade hält. Wir können ja mal ganz kurz hier reinhören. Alles klar, das haben wir auch mit auf dem Schirm. Und ansonsten wünschen wir Ihnen und uns einen ganz schönen Donnerstag. Es ist 9:55. Schön, dass Sie dabei sind. Hi, hi.
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1: 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Sie können durch einen tollen Foodmarkt schlendern und leckere Sushi, Onigiri oder originalen Matcha-Tee probieren, während traditionelle Trommelmusik und Modenschauen für die perfekte Stimmung sorgen. Ja, und das Beste, dafür verlosen wir jetzt Tickets. Also einfach anrufen unter 0341 200 300 und die 4 und in dem Sinne Arigato gozaimasu. Das heißt so viel wie Danke.
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0: frisch auf unserer Playlist. Alex Warren und Fever Dream an diesem Donnerstag. Hier macht gleich ein frischer Daniel Pavel weiter. Ich bin Marcel Wenske, wünsche Ihnen einen ganz schönen Donnerstag. Tschüss und wir hören uns.
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7: Mit Florentin Oesterle, schönen guten Tag. Tödlicher Hundeangriff in der 500-Seelen-Gemeinde Drosa nördlich von Halle. Dort ist ein 4-jähriges Mädchen gestorben, nachdem es mehrfach gebissen worden war, laut Bild vom Pitbull der Mutter. Der gerufene Notarzt konnte dem Kind nicht mehr helfen, es starb noch am Unglücksort. Notfallseelsorger betreuen die Mutter sowie die eingesetzten Polizisten. Passiert ist das Ganze gestern Nachmittag, wie es zu dem Angriff kam, ist noch unklar. Der Landkreis Leipzig unterstützt ab sofort die überlastete Kfz-Zulassungsstelle der Stadt. Das hat ein Sprecher mitgeteilt. Clarissa Kunert weiß mehr.
8: Ausfuhr- und Kurzzeitkennzeichen können von Leipzigern demnach ab sofort auch in Delitzsch beantragt werden, und zwar mit oder ohne Termin. Geöffnet ist die Behörde an der Richard-Wagner-Straße täglich von 8.30 Uhr bis 12 Uhr sowie Dienstag und Donnerstagnachmittag. Das Angebot gelte zunächst bis zum 24. Juli, heißt es.
7: An den Bahnhöfen hat es im vergangenen Jahr mehr Gewaltdelikte gegeben. Das hat die Bundespolizei mitgeteilt, die dort für die Sicherheit zuständig ist. Beamte patrouillieren auch an den 13 Flughäfen und an den Grenzen und melden insgesamt mehr als 35.000 Gewaltdelikte. Ein Plus von gut 4% im Vergleich zum Vorjahr. Der Juni war nach EU-Angaben in Westeuropa der heißeste jemals gemessene. Die Durchschnittstemperatur lag bei 20,74 Grad und damit gut 3 Grad über dem Juni-Durchschnitt der Jahre 1991 bis 2020. Uli Reitinger berichtet.
9: In Deutschland hat der Wetterdienst einen neuen Allzeit-Hitzerekord gemessen, 41,8 Grad in Möckern-Drewitz in Sachsen-Anhalt. Die Datenbasis des Europäischen Klimawandeldienstes ist riesig. In seine Analysen fließen Milliarden von Messungen von Satelliten, Schiffen, Flugzeugen und Wetterstationen auf der ganzen Welt.
7: Der Fußballkalender für Leipzig füllt sich, denn der norddeutsche Fußballverband NOFV hat den Spielplan für die neue Regionalligasaison veröffentlicht. Zum Saisonauftakt in 2 Wochen muss Meister Lok auswärts beim FSV Luckenwalde ran. Stadtrivale Chemie freut sich stattdessen auf ein Heimspiel. Am ersten Spieltag ist der SV Babelsberg 03 im Alfred-Kunze-Sportpark zu Gast. Das erste Stadtderby steigt dann Mitte Oktober und zwar in Probstheider bei Lok Leipzig.
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12: Ja, auf die nächsten Tage können wir uns wirklich freuen. Die werden herrlich sommerlich. Heute geht's schon los mit viel Sonnenschein, ein paar Wolken, die immer unterwegs sind zwischendurch. Die Temperaturen bei uns in Leipzig gehen auf 23 Grad rauf. Morgen wird's noch ein Stück wärmer, noch ein Stückchen sonniger und die Temperaturen, die liegen da so bei 26 Grad. Und am Wochenende, da wird's dann richtig schön sommerlich mit Höchstwerten um die 29. Stellenweise kriegen wir 30 Grad. Und auf den Straßen, da haben wir einige Blitzer. Luise-Otto-Peters-Allee statt auswärts, Adenauer Allee statt auswärts am alten Postbahnhof und eine Abstandsmessung auf der A38 zwischen Dreieck Partenau und Großpößner. Danke fürs Melden.
13: Dankeschön, Miri.
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15: Ich bin müde, sehr sogar. Ich glaube, ich gehe wieder nach Hause.
13: Ach, nichts. Wir tun was gegen's Vormittagstief. Mit ganz viel Musik. Die nächste halbe Stunde unter anderem mit James Young, mit Camila Cabello, Ed Sheeran und jetzt starten wir mit Miles Smith.

0: einfach perfekt gemacht, dieses Cover. David Guetta und One Republic mit I Don't Wanna Wait. Und es gibt gleich noch mehr Urlaubsmusik, unter anderem von Mr. Props. 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Und erinnern Sie sich noch, als Johnny und Baby gemeinsam im Urlaub waren? Und jetzt alle! She's like the wind. Gibt's in voller Schönheit. Gleich.
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9: Viel Sonnenschein, ein paar Wolken, die immer unterwegs sind zwischendurch. Die Temperaturen bei uns in Leipzig gehen auf 23 Grad rauf. Morgen wird es noch ein Stück wärmer, noch ein Stückchen sonniger. Und die Temperaturen, die liegen da so bei 26 Grad. Und am Wochenende, da wird es dann richtig schön sommerlich mit Höchstwerten um die 29. Stellenweise kriegen wir 30 Grad. Und auf den Straßen sind unsere Blitzer gemeldet worden auf der Luise-Otto-Peters-Allee stadtauswärts, Adenauer-Allee stadtauswärts am alten Postbahnhof, A38 eine Abstandsmessung zwischen Dreitpartenaue und Großpösner und noch ein Blitzer an Markleberg-Wachau-Borna-Chaussee an der Auffahrt zum Gewerbegebiet. Dankeschön fürs Melden, gute Fahrt, schönen Tag.
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0: Mit Daniel Pavel und mit den besten Tipps für die Sommerferienkinder nach Leona Lewis und Mr. Props.

0: dieser Song. Leona Lewis und Bleeding Love. Schönen Donnerstagvormittag. So, Ferientag Nummer 4. Was fangen wir denn so an?
1: Boah, da ist was los.
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3: Im Zoo Leipzig gibt's heute Nachmittag eine ziemlich außergewöhnliche Show. Polares Land heißt die und da wird getanzt, nämlich auf Schlittschuhen. Die Künstler nehmen euch mit in die eisigen Welten der Polarregionen mit Musik, Bewegung und spannenden Einblicken in die Tierwelt. Das Ganze läuft auf einer mobilen Eisfläche mitten im Zoo, mitten im Sommer. Ja, und das Beste, ihr kommt mit eurem ganz normalen Zooticket auch hier rein. Zu sehen ist das Ganze auf der Kulturbühne im Konzertgarten hinter dem Eingang.
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0: Loy und rote Augen, Red Eyes. Ha, da sind wir ja schon beim Thema. Vorsicht vor so manchem Urlaubsmitbringsel, denn zum Beispiel Sonnenbrillen, so von einem Strandverkäufer oder aus dem Lädchen einer Touristenmeile, die bergen gleich mehrere Gefahren. Dauerurlauber Joshi Noll, warum?
1: Naja, auch wenn die Ray-Ban Sonnenbrille für 12 oder die Oakley für 10 Euro verlockend sind, Achtung, oftmals sind die Brillengläser nur billig getönt und auch der Aufkleber 100% UV-Schutz hat nichts zu bedeuten, denn den haben die meisten Urlaubsschnäppchen gar nicht, weil der Filter eben fehlt. Die dunklen Gläser sorgen sogar dafür, dass sich die Pupillen weiten und mehr schädliche UV-Strahlung aufs Auge trifft.
0: Oha, es gibt sogar noch mehr Nachteile.
1: Ja, richtig, die Billigbrillen halten meist nicht lange, zerkratzen schnell oder fallen sogar auseinander und dann suchst du das Brillenglas in der Strandtasche. Außerdem kann es am Flughafen Ärger geben, weil eben die Adidas, Hugo Boss oder Gucci Brille für unter 20 Euro nur eine Fälschung ist und der Zoll auf sowas ein Auge hat.
0: Dankeschön, Joshi, für diesen Einblick. Also lieber keine Billigsonnenbrillen im Urlaub kaufen und das Geld dann halt lieber in einen Drink am Beach investieren.
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1: Mit Florentin Oesterle, schönen guten Tag. Die Beschäftigten von VW und Porsche in Sachsen wollen heute an mehreren Standorten gegen die Sparpläne des Autokonzerns protestieren, und zwar zeitgleich zur VW-Aufsichtsratssitzung in Wolfsburg. Dazu aufgerufen hat die Gewerkschaft IG Metall. Medienberichten zufolge plant VW den Abbau von weltweit 100.000 Stellen, auch bei Porsche. Die Protestveranstaltung in Leipzig beginnt um 14 Uhr vor dem Porsche-Werk. Gute Nachrichten von der Oper Leipzig. Immer mehr Besucher kommen zu den Vorstellungen. Clarissa Kunert hat die Zahlen.
2: Über 51.000 Gäste wurden im ersten Quartal diesen Jahres bereits im Opernhaus und der musikalischen Komödie gezählt. So viele wie seit Jahren nicht mehr. Trotz der andauernden Finanzschwierigkeiten gehören die Kulturstätten weiterhin zu den wichtigsten kulturellen Aushängeschildern der Messestadt. Gemeinsam mit der Leipziger Handelshochschule untersuchen Studenten nun alle internen Prozesse, um die Abläufe hinter der Bühne effizienter gestalten zu können.
1: Das EU-Parlament stimmt heute über die sogenannte Chat-Kontrolle ab. Dabei geht es darum, ob Dienste wie WhatsApp, Microsoft oder Google private Nachrichten automatisch nach Darstellungen von Kindesmissbrauch durchsuchen dürfen. Die geplante Regelung wäre eine Ausnahme vom Datenschutz und soll bis April 2028 gelten. Die Bundespolizei hat im vergangenen Jahr gut 35.400 Gewaltdelikte festgestellt, ein Plus von 4%. Es geht um Taten an Bahnhöfen, aber auch an anderen Orten, wo die Bundespolizei für die Sicherheit zuständig ist. Uli Reitinger berichtet.
3: Meistens haben es die Bundespolizisten an Bahnhöfen mit ihnen bekannten Straftätern unter Drogeneinfluss zu tun. Mehr als 800 Beamte wurden letztes Jahr verletzt. Die Bundespolizei ist auch an 13 Flughäfen tätig und führt Grenzkontrollen durch gegen illegale Migration. 2025 gab es deutlich weniger Verstöße gegen das Aufenthaltsgesetz, heißt es.
1: Vier Lottospieler aus Sachsen sind im ersten Halbjahr über Nacht zu Millionären geworden. Das teilte Sachsen-Lotto in einer Zwischenbilanz mit. Demnach ging der erste Millionengewinn Ende März an einen Spieler aus dem Erzgebirgskreis. Mitte Mai hatte dann ein Online-Spieler aus Dresden beim Eurojackpot großes Glück. Und bei der Eurojackpot-Ziehung Ende Mai jubelten zwei weitere Sachsen, einer aus dem Landkreis Zwickau und einer aus Dresden.
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4: Ich hoffe, Sie haben einen wunderschönen, einen stressfreien Tag. Die Temperaturen bei uns in Leipzig, die gehen auf 23 Grad rauf. Herrlich viel blauer Himmel. Ein paar Wolken, die immer mal mitmischen. Die tun aber nichts weiter heute. Und ab morgen geht's dann Stück für Stück aufwärts mit den Temperaturen. 26 Grad kriegen wir morgen dazu. Viel Sonnenschein. Und Samstag, Sonntag, da toppen wir das Ganze nochmal mit Höchstwerten so um die 29-30 Grad. Und auf den Straßen, da sieht's relativ entspannt aus. Ein paar Blitzer haben wir auf der Luise-Otto-Peters-Allee stadtauswärts, der Adenauer-Allee stadtauswärts, Markkleeberg-Wachau-Borna-Chaussee in der Auffahrt zum Gewerbegebiet und B2 Bad Düben Richtung Wittenberg Höhe Hammermühle.
5: Dankeschön, Miri.
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5: Und jetzt mit ganz viel Musik. Unter anderem von Ed Sheeran, von Lady Gaga und einem ganz großen Star im wahrsten Sinne des Wortes. Der ist fast 2 Meter groß und international sehr erfolgreich. Somber und Undressed. Schönen Vormittag.

Lady Gaga und Bad Romance. Schönen Donnerstagvormittag. Die Hochzeit von Taylor Swift und ein Haufen Müll. Nach dem Mega-Event im Madison Square Garden hat ein Künstler aus New York einfach alles eingesammelt, was da so übrig blieb von der Hochzeit. Zigarettenstummel, Trinkhalme, Polizeiabsperrbänder und Achtung, Schwangerschaftstests. Kein Witz. Was das auch immer auf einer Hochzeit soll, aber naja. Auf jeden Fall brachte es dem cleveren Sammler, der das ganze Zeug im Internet versteigert hat, insgesamt $1,250 für Müll. Glückwunsch. Also, hier ist Taylor Swift und wenn Sie mal wieder auf eine Hochzeit eingeladen werden, vergessen Sie die Schwangerschaftstests nicht.

0: Michael Schulte und Waterfalls. Für den Weg in Richtung Mittag für Sie nur das Beste. Zum Beispiel mit einem Song, der nicht nur einen Grammy, sondern sogar einen Oscar gewonnen hat. Huntrix und Golden gibt's genauso wie diesen großen 80er New Order und True Faith. Das und noch viel mehr gibt's gleich.
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11: Die Temperaturen bei uns in Leipzig, die gehen auf 23 Grad rauf. Herrlich viel blauer Himmel. Ein paar Wolken, die immer mal mitmischen, die tun aber nichts weiter heute. Und ab morgen geht's dann Stück für Stück aufwärts mit den Temperaturen. 26 Grad kriegen wir morgen dazu. Viel Sonnenschein. Und Samstag, Sonntag, da toppen wir das Ganze nochmal mit Höchstwerten so um die 29, 30 Grad. Und ein paar Blitzer haben wir immer noch auf den Straßen Markleberg, Wachau, Borner Chaussee an der Auffahrt zum Gewerbegebiet. B2 Bad Düben Richtung Wittenberg, Höhe Hammermühle in der 70er-Zone und A72 in Richtung Leipzig in der Überfahrt zur A38 hat die Marleen gemeldet. Vielen Dank dafür, gute Fahrt und einen schönen Tag.
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0: Mit Daniel Pavel, mit Melissa Kalken gleich. Und wir hauen in die Seiten mit Linkin Park und Burn It Down.

0: Vanessa Carlton, 1000 Miles. Einen schönen Donnerstagvormittag, kurz vor 11:30 am was?
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0: Nach dem gestrigen Massensprint geht heute die Kletterei weiter bei der Tour de France. Und diese sechste Etappe hat es wirklich in sich. Jens Umbreit, was kommt denn da auf die Fahrer zu?
3: Ja, heute beginnt die Tour in den Pyrenäen quasi so richtig. Über 186 Kilometer geht es von Pau nach Gavenies mit dem legendären Col du Tourmalet als Höhepunkt. Der fast 17 Kilometer lange Anstieg auf über 2100 Meter wird die Kletterer und Klassementfahrer erstmals so richtig fordern. Und der Tourmalet gehört zu den Klassikern der Tour de France. Danach folgt dann noch eine lange Abfahrt, ehe es anschließend zur ersten Bergankunft dieser Tour geht. Deshalb ist es gut möglich, dass die Favoriten um Tadej Pogacar und Jonas Vingegaard den Kampf um den Etappensieg eher einer starken Ausreißergruppe überlassen und sich vor allem auf das gelbe Trikot konzentrieren. Gestern gehörte die Bühne noch den Sprintern, das erste Mal bei dieser Tour. Der Niederländer Olaf Koy gewann in Pau, sein erster Tour-Etappensieg. Max Kanter, der Deutsche, sprintete als Zweiter aufs Podium. Das gelbe Trikot verteidigte der Norweger Torstein Train trotz eines Sturzes auf den Schlusskilometern. Heute wird das Ganze für ihn noch eine größere Herausforderung.
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0: Teddy Swims, Mr. Know-It-All.
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0: Und wieder ist eine ganz große von uns gegangen. Weltstar Bonnie Tyler ist im Alter von 75 Jahren verstorben. Sie wurde die letzten Monate unter anderem in Portugal im Krankenhaus behandelt, war längere Zeit auch im künstlichen Koma und eigentlich hieß es auch, sie sei wieder auf dem Weg der Besserung. Dann aber eben die traurige Nachricht vor wenigen Minuten, dass sie im Alter von 75 Jahren gestorben ist. Unter anderem in Zwickau, Löber und Leipzig wollte sie ja hier bei uns in Sachsen auch auf der Bühne stehen und wieder einmal sagt man, viel zu früh die Bühne des Lebens verlassen. Mit ihrer Reibeisenstimme und vor allem seit Jahrzehnten begeisterte sie Menschen in aller Welt und die hatte immer Power, ordentlich Power, so wie in diesem Song hier. Wir verneigen uns vor einer Ausnahmekünstlerin. Das ist Bonnie Tyler hier mit Holding Out for a Hero.

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18: Mit Florentin Oesterle, schönen guten Tag. Tödlicher Hundeangriff in der 500-Seelen-Gemeinde Drosa nördlich von Halle. Dort ist ein 4-jähriges Mädchen gestorben, nachdem es mehrfach gebissen worden war, laut Bild vom Pitbull der Mutter. Der gerufene Notarzt konnte dem Kind nicht mehr helfen, es starb noch am Unglücksort. Notfallseelsorger betreuen die Mutter sowie die eingesetzten Polizisten. Passiert ist das Ganze gestern Nachmittag, wie es zu dem Angriff kam, ist noch unklar. Die völlig überlastete Leipziger Kfz-Zulassungsstelle wird ab sofort vom Landkreis Nordsachsen unterstützt. Das hat die Stadt mitgeteilt. Clarissa Kunert weiß mehr.
19: Ausfuhr- und Kurzzeitkennzeichen können von Leipzigern demnach ab sofort auch in Delitzsch beantragt werden, und zwar mit oder ohne Termin. Geöffnet ist die Behörde an der Richard-Wagner-Straße täglich von 8.30 Uhr bis 12 Uhr sowie Dienstag und Donnerstagnachmittag. Das Angebot gelte zunächst bis zum 24. Juli, heißt es.
18: Rock-Ikone Bonnie Tyler ist tot. Sie ist gestern nach langer Krankheit im Alter von 75 Jahren gestorben. Das hat ihre Familie heute bekannt gegeben. Tyler zählte seit Ende der 70er Jahre zu den erfolgreichsten britischen Rock- und Popsängerinnen. Weltberühmt wurde sie 1983 mit der Ballade Total Eclipse of the Heart, die in vielen Ländern auf Platz 1 der Charts landete. Der Juni war nach EU-Angaben in Westeuropa der heißeste jemals gemessene. Die Durchschnittstemperatur lag bei 20,74 Grad und damit gut 3 Grad über dem Juni-Durchschnitt der Jahre 1991 bis 2020. Uli Reitinger berichtet.
8: In Deutschland hat der Wetterdienst einen neuen Allzeit-Hitzerekord gemessen, 41,8 Grad in Möckern-Drewitz in Sachsen-Anhalt. Die Datenbasis des Europäischen Klimawandeldienstes ist riesig. In seine Analysen fließen Milliarden von Messungen von Satelliten, Schiffen, Flugzeugen und Wetterstationen auf der ganzen Welt.
18: Der Fußballkalender für Leipzig füllt sich, denn der norddeutsche Fußballverband NOFV hat den Spielplan für die neue Regionalliga-Saison veröffentlicht. Zum Saisonauftakt in 2 Wochen muss Meister Lok auswärts beim FSV Luckenwalde ran. Stadtrivale Chemie freut sich stattdessen auf ein Heimspiel. Am ersten Spieltag ist der SV Babelsberg 03 im Alfred-Kunze-Sportpark zu Gast. Das erste Stadtderby steigt dann Mitte Oktober, und zwar in Probstheider bei Lok Leipzig.
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21: Einen wunderschönen Donnerstag. Jetzt ziehen wieder ein paar mehr Wolken durch, aber es sind immer wieder blaue Fleckchen zu sehen. Etwas Sonnenschein gibt's heute. Die Temperaturen, die gehen auf 23 Grad rauf heute. Alles in allem also ein wirklich schöner Tag. Morgen wird's noch viel schöner. Da gibt's Sonne satt und bis zu 26 Grad. Und am Wochenende, da toppen wir das Ganze sogar nochmal mit hochsommerlichen Temperaturen. Streckenweise gehen wir da sogar an die 30 Grad Marke ran. Und gucken wir noch auf die Straßen. Achtung, Unfall auf der A9 Richtung Nürnberg zwischen Weißenfels und Naumburg. Und dann haben wir noch einen Stau auf der A14 aus Nossen kommen zwischen Nossen Nord und Döbeln Ost. Gute Fahrt, einen schönen Tag.
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24: Und wir servieren jetzt zu Ihrer Mittagspause die passende Musik. Unter anderem mit Leonie, mit Shawn Mendes, mit Gigi Agostino. Und die Hit-Halbe-Stunde starten wir jetzt mit Kamerad und Wie mein. Mahlzeit.

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16: Mit viel Sonne geht's Richtung Nachmittag hier bei uns in Leipzig Stadt und Land. Bis zu 23, 24 Grad kriegen wir hin und keinen Regen ab. Auch die nächsten Tage bleibt's trocken und die Temperaturen steigen weiter. Morgen der Freitag mit viel Sonne bis zu 27, am Samstag bis zu 28 und am Sonntag an die 30 Grad. Schauen wir auf die Straßen in Leipzig Stadt und Land. Da rollt es insgesamt. Blitze haben wir auf der B2 Bad Düben Richtung Wittenberg, Höhe Hammermühle in der 70er-Zone. Dann stehen sie in Eilenburg auf der Gustav-Raute-Straße in Richtung Landratsamt und auf der A72 Chemnitz Richtung Leipzig am Kreuz Leipzig Süd in der Überfahrt zur A38.
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16: Mit Daniel Pavel und jetzt mit ordentlich Schwung von Loreen und Euphoria.

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0: Somber und Home Wrecker. Am Donnerstagmittag, ich weiß nicht, wie es Ihnen geht, ich müsste mal was essen.
1: Daniels Mittagstisch.
2: Normalzeit, Daniel, ist hier noch Platz?
0: Na, Majoshi, na klar. Sag mal, was gibt's denn bei dir heute zum Mittag?
2: Ach naja, ich habe heute Zucchini-Falafel gebettet auf asiatischen Berglinsen mit einem Turm aus gebratener Aubergine und Avocado-Guacamole.
0: Und du? Ich Schnitzel mit Pommes-Schranke.
2: Das ist doch. Das geht so. Vorsicht bei KI. Aha. Eine Studie sagt nämlich, KI-Tools geben oft katastrophale Finanztipps. Heißt, fast jeder Fünfte hat dank KI schon mal Geld verloren.
0: Ah ja, da bin ich ja altmodisch. Hä? Ich verliere mein Geld immer noch durch die eigene Blödheit.
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2: Mit Florentin Oesterle, schönen guten Tag. Die Beschäftigten von VW und Porsche in Sachsen wollen heute an mehreren Standorten gegen die Sparpläne des Autokonzerns protestieren, und zwar zeitgleich zur VW-Aufsichtsratssitzung in Wolfsburg. Dazu aufgerufen hat die Gewerkschaft IG Metall. Medienberichten zufolge plant VW den Abbau von weltweit 100.000 Stellen, auch bei Porsche. Die Protestveranstaltung in Leipzig beginnt um 14 Uhr vor dem Porsche-Werk. Gute Nachrichten von der Oper Leipzig. Immer mehr Besucher kommen zu den Vorstellungen. Clarissa Kunert hat die Zahlen.
3: Über 51.000 Gäste wurden im ersten Quartal diesen Jahres bereits im Opernhaus und der musikalischen Komödie gezählt. So viele wie seit Jahren nicht mehr. Trotz der andauernden Finanzschwierigkeiten gehören die Kulturstätten weiterhin zu den wichtigsten kulturellen Aushängeschildern der Messestadt. Gemeinsam mit der Leipziger Handelshochschule untersuchen Studenten nun alle internen Prozesse, um die Abläufe hinter der Bühne effizienter gestalten zu können.
2: Die britische Rocksängerin Bonnie Tyler ist tot. Zuletzt lag sie im künstlichen Koma, aus dem sie aber wieder erwacht war. Jetzt starb sie mit 75 Jahren, wie ihre Familie mitteilte. Lieder wie Total Eclipse of the Heart oder Holding Out for a Hero machten Bonnie Tyler zu einem Pop- und Rock-Superstar der 1980er Jahre. Die Bundespolizei hat im vergangenen Jahr gut 35.400 Gewaltdelikte festgestellt, ein Plus von 4%. Es geht um Taten an Bahnhöfen, aber auch an anderen Orten, wo die Bundespolizei für die Sicherheit zuständig ist. Uli Reitinger berichtet.
4: Meistens haben es die Bundespolizisten an Bahnhöfen mit ihnen bekannten Straftätern unter Drogeneinfluss zu tun. Mehr als 800 Beamte wurden letztes Jahr verletzt. Die Bundespolizei ist auch an 13 Flughäfen tätig und führt Grenzkontrollen durch gegen illegale Migration. 2025 gab es deutlich weniger Verstöße gegen das Aufenthaltsgesetz, heißt es.
2: Vier Lottospieler aus Sachsen sind im ersten Halbjahr über Nacht zu Millionären geworden. Das teilte Sachsen-Lotto in einer Zwischenbilanz mit. Demnach ging der erste Millionengewinn Ende März an einen Spieler aus dem Erzgebirgskreis. Mitte Mai hatte dann ein Online-Spieler aus Dresden beim Euro-Jackpot großes Glück. Und bei der Euro-Jackpot-Ziehung Ende Mai jubelten zwei weitere Sachsen. Einer aus dem Landkreis Zwickau und einer aus Dresden.
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5: Sommer, Sonne, Sonnenschein. So gehört sich's in den Ferien. Heute noch nicht ganz so warm, bei um die 23, 24 Grad in Leipzig Stadt und Land am Nachmittag. Ansonsten geht's die nächsten Tage mit den Temperaturen bergauf. Es gibt viel, viel Sonne, kein Regen und morgen bis zu 26, Samstag bis zu 27, Sonntag bis zu 30 Grad in der Spitze. Schauen wir auf die Straßen in Leipzig Stadt und Land. Blitzer, Hammer und Markkleeberg, Wachau, da stehen sie am Globus in Richtung Leipzig. In Eilenburg auf der Gustav-Raute-Straße Richtung Landratsamt und auf der A72 Chemnitz Richtung Leipzig am Kreuz Leipzig Süd in der Überfahrt zur A38. Gute Fahrt.
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5: Und mit einer schönen Vorbereitung auf die sommerlichen Tage, die vor uns stehen, mit sommerlicher Musik. Unter anderem von Justin Wellington, von Bibi Rexha, von 21 Pilots. Es gibt eine musikalische Portion Eis gleich. Und hier ist David Guetta und Alphaville.

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0: schönen sonnigen Donnerstagnachmittag. Radio Leipzig. Wir begleiten Sie mit allem, was Sie so brauchen, mit der passenden Musik. Zum Beispiel mit Melanie C, Never Be The Same Again. Oder Musik aus Sachsen für Sachsen. Double Disco Machine, In The Dark. Und der Sommer dreht ja nochmal richtig auf die nächsten Tage. Die Details haben wir im Wetter gleich.
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3: Sommer, Sonne, Sonnenschein, so gehört sich's in den Ferien. Heute noch nicht ganz so warm, bei um die 23, 24 Grad in Leipzig Stadt und Land am Nachmittag. Ansonsten geht's die nächsten Tage mit den Temperaturen bergauf. Es gibt viel, viel Sonne, kein Regen und morgen bis zu 26, Samstag bis zu 27, Sonntag bis zu 30 Grad in der Spitze. Und kurz noch der Blick zum Leipziger Nachmittagsverkehr. Da rollt's insgesamt. Blitze haben wir in Markkleeberg, Wachau am Globus, da stehen sie Richtung Leipzig. Dann in Eilenburg auf der Gustav-Raute-Straße in Richtung Landratsamt und auf der B186 in Richtung Zwenkau am Abzweig Zitschen. Gute Fahrt!
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3: Mit Daniel Pavel und natürlich bringen wir Sie auf den aktuellen Stand der Dinge, was die WM angeht. Wer ist noch drin, wer ist draußen, wer gegen wen überhaupt und warum. Das alles gleich nach Purple Disco Machine und In

0: Einen schönen Donnerstagnachmittag und Achtung, drüben auf der A14 Leipzig Richtung Nossen zwischen Grimma und Mutschen. Behinderungen, da eine ungesicherte Unfallstelle auf der linken Spur. Vorsicht!
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0: So, es sind noch 8 Spiele, die es bei der Fußball-WM zu schauen gibt. Das Finale rückt also immer näher. In 10 Tagen ist es soweit. Erstmals wird dann in New Jersey auch eine Halbzeitshow geboten. Neben Madonna und Shakira wird jetzt auch Justin Bieber auftreten. Die FIFA stellt den kanadischen Popstar als weiteren Protagonisten vor. Vorbild ist da so die Halftime-Show beim Super Bowl. Und Macher der Show ist kein geringer als Coldplay-Sänger Chris Martin. Die Show dauert 11 Minuten. Damit bleibt die Halbzeitpause beim Finale 15 Minuten lang. Und der Rasen soll auch nicht in Mitleidenschaft gezogen werden.
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0: Das ist also dann übernächsten Sonntag am 19. Und hier gibt's quasi einen kleinen musikalischen Vorgeschmack auf die Halbzeitshow beim Finale. Justin Bieber

Oliver Stone, To Love Somebody. Und es ist das Musik-Comeback des Jahres. Bon Jovi haben in New York erstmals wieder gerockt. Frontmann John Bon Jovi konnte ja wegen schweren Problemen mit den Stimmbändern lange Zeit gar nicht mehr singen, hat einiges dann ausprobiert und sich letztendlich einer Operation unterzogen. Und jetzt ist er wieder fast ganz der Alte. Insgesamt gibt es gleich 9 Konzerte, alle in New York und im Spätsommer dann auch eine Europa-Tournee. Welcome back, Bon Jovi. Here's It's My Life.

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23: Mit Nathalie Feigl. Schönen guten Tag. Überfall in Mölkau. In einem Einkaufsmarkt an der Zweinauendorfer Straße hat ein Mann gestern Nachmittag plötzlich eine Waffe gezückt und von einer Kassiererin Geld gefordert. Mit etwa 1.000 Euro flüchtete er unerkannt auf einem Fahrrad in Richtung Kastanienring. Die Polizei sucht Zeugen zum Überfall sowie zu dem etwa 25 bis 30 Jahre alten Täter. Eine Beschreibung des Räubers finden Sie bei uns online. Die Pläne zur Verlängerung der Straßenbahnlinie 10 bis zum S-Bahnhof Waren werden konkreter. Jetzt liegen die Ergebnisse der Machbarkeitsstudie vor. Frank Selig berichtet.
24: Ja, wie die Stadt heute mitgeteilt hat, seien 3 Varianten geprüft worden. Empfohlen wird nun eine 2-gleisige Strecke über die verlängerte Auenseestraße. Mit der Erweiterung sollen Waren und die Gewerbegebiete in der Region besser angebunden werden. Parallel zu der Straßenbahntrasse empfiehlt die Studie übrigens noch den Bau einer neuen Straße zwischen Georg Schumann und Travniker Straße. Die Kosten für das alles werden auf rund 35 Millionen Euro geschätzt. Der Stadtrat hatte die Planungen Ende 2020 beschlossen und muss nun in der aktuell schwierigen Haushaltslage neu darüber entscheiden.
23: Begleitet von bundesweiten Protesten berät heute der Aufsichtsrat von Volkswagen über sein geheimes Sparpaket. Bei dem Automobilkonzern steht ein radikaler Umbau an. Mehrere Medien berichten inzwischen übereinstimmend, dass die Produktion in den Werken Zwickau und Emden in 5 Jahren auslaufen soll. Bei den Nutzfahrzeugen in Hannover soll 2032 Schluss sein, 2 Jahre später auch bei Audi in Neckarsulm. Weltweit könnten bei VW bis zu 100.000 Stellen wegfallen, bestätigt ist das aber bisher nicht. Rock-Ikone Bonnie Tyler ist tot. Sie ist gestern nach langer Krankheit im Alter von 75 Jahren gestorben. Das hat ihre Familie heute bekannt gegeben. Die Nachricht vom Tod der Sängerin kommt aus einem Krankenhaus in Portugal. Tyler zählte seit Ende der 70er Jahre zu den erfolgreichsten britischen Rock- und Popsängerinnen. Weltberühmt wurde sie 1983 mit der Ballade Total Eclipse of Your Heart, die in vielen Ländern auf Platz 1 der Charts landete. Die Baupreise in Sachsen sind im Mai deutlich gestiegen. Für den Neubau von Wohngebäuden mussten Bauherren gut 5% mehr berappen als im Vorjahr. Gründe für diese Entwicklung sind nach Angaben des Statistischen Landesamtes vor allem höhere Lohn-, Material- und Transportkosten.
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0: So, momentan ist die Sonne ein bisschen Mangelware. Sie kommt aber wieder. Temperaturen heute Nachmittag bei 23 Grad. Die Temperaturen in der Nacht bei kühlen 14. Aber ab morgen geht's rauf bis auf 26 Grad. Samstag 27. Sonntag 30 Grad. Dann ist der Sommer wieder da. Darauf freuen wir uns. Hallo, liebe Autofahrer. A14 Leipzig Richtung Nossen. Zwischen Grimma und Mutschen. Unfall auf der linken Spur. Es sind Personen auf der Fahrbahn. In Markkleeberg wird geblitzt und zwar am Globus, das ist dann Wachau Richtung Leipzig und auf der B186 Richtung Zwenkau am Abzweig Zitschen. Staus und Blitzzeiger melden kostenlos unter 0 3x800 und die 4 oder per WhatsApp Sprachnachricht. Die Nummer gibt's unter radioleipzig.de.
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0: Da sind wir schon wieder in der zweiten Hälfte der Arbeitswoche. Morgen ist schon wieder Freitag und wir haben es ja gerade gehört. Das Wochenende wird fantastisch, was das Wetter angeht. Da geht's rauf mit den Temperaturen. Und wir sorgen für die passende Musik jetzt mit I Wanna Dance With Somebody. Es sind Whitney Houston und Callum Scott. 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

0: Sommerradio mit Dermot Kennedy und Kiss Me. Wir haben kurz schon darüber gesprochen. Bonnie Tyler ist mit 75 Jahren verstorben. Die mit ihr schon verschobenen Konzerte im Herbst in Löbau und in Leipzig und das Open Air im nächsten Sommer in Zwickau sind damit hinfällig. Sehr, sehr schade, denn wir hätten ihr die Auftritte wirklich sehr gegönnt. Bonnie war auch echt nett zu mir im Interview, das ich damals im Fernsehen mit ihr führen durfte. Und wir werden uns immer an sie erinnern für ihren größten Hit Total Eclipse of the Heart, den Bonnie übrigens sehr geliebt hat.
1: That song is an evergreen for me. It's one of the most iconic songs ever. And I'm so lucky to have it for my own.
0: Dieser Song ist für mich ein Evergreen, einer der herausragendsten Songs aller Zeiten. Und ich bin so glücklich, dass ich ihn mir zu eigen machen durfte, hat Bonnie im Interview erzählt. Morgen Abend wollte sie eigentlich Open Air in der Zwickauer Freilichtbühne singen mit ihrer unsterblichen Stimme.

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1: So, wichtige Meldung vom Verkehrsdienst A4 Chemnitz Richtung Dresden zwischen Reichenossen und Wilsdruf. Achtung, defekter PKW auf der linken Spur, Personen auf der Fahrbahn. A4 Richtung Dresden zwischen Reichenossen und Wilsdruf. Defekter PKW auf der linken Spur, es sind Personen auf der Fahrbahn.

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1: Ja, an diesem Wochenende gleich zweimal hier bei uns in Sachsen und wir haben Tickets für Sie und zwar um kurz nach halb.
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1: Ein Mix aus Sonne und Wolken erwartet uns heute Nachmittag. Mit 23, 24 Grad wird es angenehm warm. Morgen dann etwas heißer. Die Nacht bleibt kühl mit 14 Grad, 26 Grad der morgige Freitag. Und dann geht es rauf bis auf 30 Grad am Sonntag. Der Sommer ist endgültig zurück, Gott sei Dank. Der Blick auf die Straßen Maximilianallee stadteinwärts. Gibt es Stau an der Baustelle A9 in Berlin Richtung Leipzig zwischen Raststätte Köckern West und Halle. Reifenteile auf allen Spuren. Die A14 Richtung Nossen zwischen Grimma und Mutschen. Unfall auf der linken Spur. Auf der Fahrbahn und A14 Richtung Leipzig zwischen Nossen Nord und Döbeln Ost. 3 Kilometer Stau. Blitzer in Markkleeberg-Wachau am Globus. Und das war's. Danke fürs Melden.
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1: Da ist er. Und hier ist Carly Rae Jepsen. Call me maybe.

0: Die erfolgreichsten Cowboys im deutschen Rockgeschäft reiten an diesem Wochenende in Sachsen ein für gleich zwei Konzerte. The Bossos spielen zweimal Open Air. Das erste Konzert morgen auf der Festung Königstein. Da wart ihr schon mal und ihr freut euch richtig drauf.
1: So Bogen und Festung, das ist schon sehr eindrucksvoll. Das finde ich schon stark. Also das ist schon eine sehr exponierte Lage, die diese Festung hat. Und man kann sich schon gut erahnen, warum man das damals genau dort so platziert hat. Also damit war natürlich

0: der Blick für diverse Kilometer rundum ins Land natürlich frei und keiner hatte da eine Chance, ungesehen sich da anzunähern.
1: Ja, und für das Open Air am Samstag braucht ihr gar nicht weit zu reiten bzw. zu fahren. Da habt ihr noch ein bisschen Zeit, um Sachsen zu genießen, denn es geht nach Leipzig.
0: Das ist ja oft nicht so. Manchmal sind die Tourpläne ja wirklich wild gemischt, dass man wirklich viele, viele hunderte Kilometer zurücklegen muss. Und das ist wirklich sehr, sehr schön und sehr entspannt. Freuen wir uns auch drauf, weil das nämlich, wie du sagst, wirklich ein Wochenende ist, wo wir ein bisschen Zeit mitbringen können. Und ja, und Leipzig dann am nächsten Tag ist natürlich auch schön. Freue ich mich auch drauf. Leipzig ist immer eine Reise wert und auch immer gut zu uns gewesen. Also wir sind sehr, sehr gerne dort. Sachsen generell ist für Bosshaus ein tolles Pflaster. Haben wir immer gute Shows, haben wir gute Fans. Und jetzt sind wir in der Parkbühne Leipzig, die sehr, sehr schön sein soll. Da war ich noch nicht. Kennst du die?
1: Das ist ein schöner Platz für Sommer-Open-Air-Konzerte mit The Bosshaus, die Parkbühne in Leipzig. Und genau für dieses Konzert am Samstag haben wir noch Plätze auf der Gästeliste organisiert. Die holen Sie sich jetzt mit etwas Glück, mit einem kostenlosen Anruf an der 08000 78 8000.

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1: Dope. 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

0: The End of Beginning heißt bei uns gleich Rednecks in the Spirit of the Hawk.
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2: Manchmal erzählen Gebäude Geschichten. Man muss nur genau hinschauen. Ganz genau. Ich bin Clarissa Kunert und ohne den Stadthistoriker Marco Weber wäre sie mir niemals aufgefallen. Die Kanonenkugel auf der rechten Seite des Turms des alten Rathauses.
3: Die stammt aus der Zeit der Völkerschlacht. Das ist jedenfalls das Original. Was wir hier eigentlich sehen, ist dann erst 1909 aufgelötet worden. Aber an gleicher Stelle muss also tatsächlich während der Völkerschlacht eine Kanonenkugel eingeschlagen sein. Es ist zu vermuten, dass das am 19. Oktober geschehen ist.
2: Ob nun Duplikat oder Original, zu sehen ist sie wirklich nur beim genauen Hinschauen. Dabei ist sie nicht die einzige Kanonenkugel in Leipzig.
3: Die sind an vielen Stellen als Erinnerungsstücke geblieben. Und das haben wir zum Beispiel in Probstheida, die Russenstraße. Da haben wir einige Kugeln noch an Häusern, die man findet, oder auch an Mauern.
2: Also schauen Sie beim nächsten Spaziergang mal ganz genau auf die Hausfassaden.
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0: Das ist nicht neu von Loy, aber das ist cool. Gold, einen wunderschönen Nachmittag. Gleich mit Mark Amber, Be Long Together und Kultmusik, Party-Kultmusik aus den 90ern. Carla Fried from Desire.
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12: Mit Nathalie Feigl. Schönen guten Tag. Unbekannte haben in Gohlis mindestens 7 Fahrzeuge beschädigt, und zwar auf der Hannoverschen Straße. Sie zerstachen letzte Nacht Reifen und demolierten teilweise auch die Seitenspiegel. Die Schäden wurden gegen 23 Uhr gemeldet. Die Polizei bittet um Zeugenhinweise ans Revier Leipzig-Nord. Auch Betroffene, die dort geparkt haben und heute Schäden entdecken, sollen sich dort melden. Leipzig bündelt künftig seine Angebote für Zugewanderte an einem Ort. Heute wurde deshalb an der Otto-Schill-Straße ein neues Integrationszentrum eröffnet. Dort sollen internationale Fachkräfte und Unternehmen schneller Unterstützung bekommen, etwa bei Fragen zu Arbeit oder der Anerkennung von Abschlüssen. Ziel ist es, die Integration zu erleichtern und Leipzig für Fachkräfte aus dem Ausland attraktiver zu machen. Als Warm-up für den Motorrad-Grand Prix auf dem Sachsenring gibt es heute erstmals einen Familientag an der Rennstrecke. Was Besucher erwartet, sagte uns Oliver Runschke, Sprecher Motorsport vom ADAC.
13: Wir haben viele Familienattraktionen aufgebaut. Wir haben Fahrgeschäfte dort zur kostenlosen Nutzung. Und man kann sich den Grand Prix und alles rund um den Grand Prix schon mal anschauen. Mit der ganzen Familie, die Kinder bespaßen, rund um die Karthalle am Sachsenring.
12: Außerdem kann man mal einen Blick in die Boxengassen werfen und vielleicht auch schon den ein oder anderen MotoGP-Fahrer treffen. Morgen startet das Motorsportspektakel mit freien Trainings. Die ersten Rennen sind am Samstag. Nach großem Hin und Her hat das EU-Parlament für die sogenannte Chat-Kontrolle gestimmt. Damit dürfen Unternehmen wie WhatsApp, Microsoft, Google und Co. bald wieder private Chats nach Hinweisen auf sexuellen Kindermissbrauch durchsuchen. Allerdings gilt die Erlaubnis nur befristet und der Vorschlag muss geändert werden. Der Fußballkalender für Sachsens Fußballregionalligisten füllt sich. Der Nordostdeutsche Fußballverband hat den Spielplan für die neue Regionalliga-Saison veröffentlicht. Sportreporter Florentin Oesterle.
9: Ja, die Frage ist, wie starten die Regionalligisten in die neue Saison? Erzgebirge Aue startet die Mission Wiederaufstieg mit einem Heimspiel gegen Alt-Glienicke. Während Meister Lok Leipzig auswärts beim FSV Luckenwalde ran muss, freut sich Stadtrivale Chemie stattdessen auf ein Heimspiel gegen Babelsberg. Auf den FSV Zwickau wartet ein echter Gradmesser. Sie sind auswärts beim Vizemeister Jena gefordert und der Chemnitzer FC bekommt es auswärts mit Hertha BSC 2 zu tun.
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0: Ach Mensch, das ist so ein schöner Nachmittag mit viel Sonne und ein paar harmlosen Wolken. Es wird nochmal kühl in der Nacht mit 14 Grad. Morgen, Samstag, Sonntag gehen die Temperaturen Step by Step nach oben bis zu 30 Grad am Sonntag. Der Blick auf die Straßen. Da haben wir die Maximilianallee Stadt Einhörz und die Gustav-Esche-Straße Richtung Leipzig. Auch hier gibt's Stau A9-Berlin Richtung Leipzig zwischen Raststätte Köckern-West und Halle. Da liegen Reifenteile auf allen Spuren. Die A72 Richtung Chemnitz zwischen Rochlitz und Penig. Grasbrand, Feuerwehreinsatz. Achtung, da gibt es Sichtbehinderungen. Blitzer hier bei uns in Leipzig auf der Ludwig-Beck-Straße stadtauswärts, Adenauer-Allee stadtauswärts und auf der B186 Richtung Zwenkau. Danke fürs Melden.
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0: Weil in Sachsen weniger Klassenarbeiten geschrieben werden, hätte man laut Normenkontrollrat 35 Millionen Euro gespart. Warum das mein Kollege Sven Günther bezweifelt, das hören Sie hier bei uns in ein paar Minuten.

0: Das One-Hit-Wonder von Nathan Evans. Well, a man. Hier ist Ihr Sommerradio gleich mit Brian Adams und Sommermusik aus dem Jahre 69 im übertragenen Sinne. Summer of 69 hören wir gleich.
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2: Egal welche Idee die Regierung vorschlägt, sie wird im besten Fall kritisiert, im schlimmsten mit dem Ende des Vaterlandes gleichgesetzt. Es fehlt einfach an positiven Nachrichten. Die Fußballer sind zum Vergessen und bei VW denkt man über Werksschließungen nach, obwohl man im ersten Quartal 1,5 Milliarden Euro Gewinn gemacht hat. In Sachen Good News hilft in Sachsen jetzt der Normenkontrollrat. Dort sitzen 6 Damen und Herren, die ausrechnen, wie viel der Freistaat für die Umsetzung von Gesetzen bezahlen muss. Und von denen hört man jetzt, erstmals seit 2016 sind die Kosten durch Bürokratieabbau um 35 Millionen Euro gesunken. Hauptsächlich weil an Gymnasien die Zahl der Klassenarbeiten und Klausuren verringert wurde. Wie bitte? 35 Millionen Ersparnis durch weniger Klassenarbeiten? 35 Millionen Euro gespart, weil Lehrer weniger Klausuren korrigieren müssen? Bei allem Verständnis für das Herbeisehen von positiven Nachrichten. Diese Rechnung ist eine Mogelpackung, denn man spart keinen Cent, weil die Lehrer bezahlt werden, egal ob sie mehr oder weniger Arbeiten korrigieren.

0: stundenlang zuhören, die Jungs von Coldplay und Clocks, das ist ihr Sommerradio. Da eigentlich mit dem aktuellen Hit von Kygo, Save My Love. Na aber, so klingt der Sommer in Leipzig, Stadt und Land, gleich mehr davon.
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0: Na, so macht doch der Sommer Spaß. Angenehme Temperaturen und ganz viel Sonne. Und da gibt's noch mehr davon in den nächsten Tagen. Die Nächte bleiben kalt mit 13 bis 15 Grad. Aber morgen geht's rauf auf 26, Samstag 27, Sonntag ganz viel Sonne und 30 Grad. Der Blick auf die Straßen, Maximilianallee, stadteinwärts haben wir Stau. Es gibt Baustellen, bitte Vorsicht. A72 Chemnitz Richtung Leipzig zwischen Penich und Rochlitz. Gegenstände auf der Fahrbahn, da liegt ein Plastikteil. Blitzer hier in Leipzig, Kieler Straße Richtung Portitz auf der Ludwig-Beck-Straße. Stadtauswärts, Adenauerallee stadtauswärts und zwar am ehemaligen Postbahnhof. Staus und Blitzer gern melden kostenlos unter 03x800 und die 4. Vielen Dank.
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0: Und ich schicke Ihnen mal sonnige Grüße aus dem Studio.
10: Nossa!

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1: Wie wäre es heute mit Sightseeing im Laufschritt? Am Markt startet die sportliche Running City Tour, bei der Sie Leipzig beim Joggen mal ganz neu entdecken. Das Coole ist, Sie bestimmen das Tempo, die Pausen für Fotos und ob eine Runde heute 6 oder 12 Kilometer lang sein soll. Los geht's am S-Punkt Markt Leipzig am Abend um 20.30 Uhr. Also würde ich sagen, schnappen Sie sich Ihre Sportsachen, kaufen Sie aber online noch schnell ein Ticket und dann geht die Running City Tour auch schon los.
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0: Das könnte der ultimative Wettersong für den heutigen Tag sein. It feels so good. Es fühlt sich so gut an. Sonic. Gleich gibt's Musik, Kultmusik aus den 90ern von Erasure. Always. Und wir verraten Ihnen in der nächsten Stunde, warum unsere Tina Wojnowski aus der Nachrichtenredaktion im Sommer grundsätzlich keinen Urlaub macht.
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12: Mit Nathalie Feigl. Schönen guten Tag. Überfall in Mölkau. In einem Einkaufszentrum an der Zweinandorfer Straße hat ein Mann plötzlich eine Waffe gezückt und von einer Kassiererin Geld gefordert. Mit etwa 1.000 Euro flüchtete er gestern Nachmittag unerkannt auf einem Fahrrad in Richtung Kastanienring. Die Polizei sucht Zeugen zum Überfall sowie zu dem etwa 25 bis 30 Jahre alten Täter. Eine Beschreibung des Räubers finden Sie bei uns online. Die Pläne zur Verlängerung der Straßenbahnlinie 10 bis zum S-Bahnhof Waren werden konkreter. Jetzt liegen die Ergebnisse der Machbarkeitsstudie vor. Frank Selig berichtet.
13: Ja, wie die Stadt heute mitgeteilt hat, seien drei Varianten geprüft worden. Empfohlen wird nun eine zweigleisige Strecke über die verlängerte Auenseestraße. Mit der Erweiterung sollen Waren und die Gewerbegebiete in der Region besser angebunden werden. Parallel zu der Straßenbahntrasse empfiehlt die Studie übrigens noch den Bau einer neuen Straße zwischen Georg Schumann und Travniker Straße. Die Kosten für das alles werden auf rund 35 Millionen Euro geschätzt. Der Stadtrat hatte die Planungen Ende 2020 beschlossen und muss nun in der aktuell schwierigen Haushaltslage neu darüber entscheiden.
12: Begleitet von bundesweiten Protesten berät heute der Aufsichtsrat von Volkswagen über sein geheimes Sparpaket. Bei dem Automobilkonzern steht ein radikaler Umbau an. Mehrere Medien berichten inzwischen übereinstimmend, dass die Produktion in den Werken Zwickau und Emden in 5 Jahren auslaufen soll. Bei den Nutzfahrzeugen in Hannover soll 2032 Schluss sein, 2 Jahre später auch bei Audi in Neckarsulm. Weltweit könnten bei VW bis zu 100.000 Stellen wegfallen, bestätigt ist das aber bisher nicht. Rock-Ikone Bonnie Tyler ist tot. Sie ist gestern nach langer Krankheit im Alter von 75 Jahren gestorben. Das hat ihre Familie heute bekannt gegeben. Die Nachricht vom Tod der Sängerin kommt aus einem Krankenhaus in Portugal. Tyler zählte seit Ende der 70er Jahre zu den erfolgreichsten britischen Rock- und Popsängerinnen. Der Bundestag hat das Kindergeld ohne Antrag beschlossen. Ab Januar sollen Familien das Geld automatisch bekommen, zunächst ab dem zweiten Kind, später auch für Erstgeborene. Währenddessen werden Studierende, die nicht mehr daheim wohnen, vertröstet. Weil die geplante BAföG-Reform verschoben wird, kommt die Anhebung der Wohnkostenpauschale von 380 auf 440 Euro erst im Sommersemester 2027.
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0: Na Mensch, das ist doch ein toller Auftakt für ein heißes Wochenende. Temperaturen am Wochenende bis zu 30 Grad. Die Nächte bleiben kühl, 14 Grad werden es in der kommenden Nacht. Morgen 26, Samstag 27 und wie gesagt am Sonntag bis zu 30 Grad. Bisschen Feierabendverkehr haben wir. Die Delitzscher Straße in beiden Richtungen, Richtung Eutritsch und in der Gegenrichtung Stau. Parallel dazu Maximilianallee stadteinwärts. Die A72 Chemnitz Richtung Leipzig zwischen Penig und Rochlitz. Gegenstände auf der Fahrbahn Blitzer. Auf der Kieler Straße Richtung Portitz. Dann auf der Ludwig-Beck-Straße stadtauswärts, Adenauerallee stadtauswärts und zwar am ehemaligen Postbahnhof. Wenn es noch irgendwo klemmen sollte, gerne anrufen, kostenlos unter 03x800 und die 4. Vielen Dank.
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0: Na, da sind wir mittendrin im Donnerstagnachmittag. Was stand denn da in der Zeitung? Olli P. kommt zurück bei Gute Zeiten, Schlechte Zeiten. Bin ein großer Fan von GZSZ. Kann mich noch erinnern, damals hat er noch Haare gehabt und hat nicht gesungen. Dann fing er an mit Singen, dann war er weg als Schauspieler. Also, es ist das spektakulärste Comeback des Jahres. Gleich nach Jürgen Klopp auf der Trainerbank.
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0: Das ist eine richtig coole Nummer in ihrem Sommerradio von David Guetta und Bebe Rexha. I'm good, Klammer auf, Blue, Klammer zu. Gleich geht's auf die Insel mit Madonna, La Isla Bonita.
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0: Es geht ein tiefer Riss quer durch unser Land. Ja, die einen machen gerade Urlaub und die anderen, die sehen zu, dass auf Arbeit die Arbeit trotzdem fertig wird. Meine liebe Kollegin Tina Wojnowski aus der Nachrichtenredaktion gehört zu denen, die bei uns im Sender die Fahne hochhalten. Liebe Tina, bei dir ist der Sommer frei von Urlaub.
2: Das mache ich eigentlich schon die ganzen letzten Jahre über. Im Sommer gibt es so viel zu tun im Garten, da muss regelmäßig gegossen werden und das möchte ich auch den Nachbarn nicht antun. Also mache ich das lieber selber. Wir fahren eigentlich am allerliebsten im Frühjahr oder im Herbst in den Urlaub.
0: Da freuen sich die Pflanzen im Garten und es freut sich der Kontostand. Und das passt ja auch ein bisschen in den Trend, den Urlaub da zu verbringen, wo man sich auskennt, weil man da zu Hause ist. Wo sind denn deine Lieblingsecken hier bei uns in Sachsen?
2: Für einen Urlaub in Sachsen würde ich das Erzgebirge empfehlen oder die Oberlausitz. Das sind so zwei Regionen, die finde ich einfach toll. Im Erzgebirge die Abwechslung und in der Oberlausitz die netten Menschen. Ja, und die Sächsische Schweiz gehört natürlich auch dazu.
0: Ach, die netten Menschen in der Oberlausitz. Ja, da bin ich geboren, da bin ich zu Hause. So, egal ob Sie weit wegfliegen im Urlaub oder ganz in der Nähe bleiben, haben Sie bitte erholsame Tage. Und wenn Sie gemeinsam mit uns durchziehen in diesem Sommer, Feierabend im Sommer bei schönem Wetter ist ja auch wie ein ganz kurzer Urlaub.

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1: Es ist ein Schicksalstag für Volkswagen, dieser Donnerstag. Der Aufsichtsrat berät heute über das geheime Sparpaket. Es geht um Jobs und mögliche Werksschließungen, auch hier bei uns in Sachsen. An den VW-Standorten Dresden, Chemnitz und Zwickau gab es deshalb heute Protestaktionen. Jan Otto von der IG Metall.
2: Ich halte das für verantwortungslos, was da passiert. Die Kolleginnen und Kollegen sind hoch verunsichert. Das ist auch der Grund, warum wir entschieden haben, heute übrigens bundesweit an allen Volkswagen-Standorten bei Audi, bei Porsche und so weiter vor die Tür zu gehen. Auch die Kollegen in Leipzig sind gerade bei Porsche vor der Tür. Das, was da gemacht wird, ist nicht nur unprofessionell, sondern sorgt dafür, dass die Leute nicht wissen, steht eigentlich der Deal noch? Was wollt ihr uns damit eigentlich sagen? Weil dieser Abgesang übrigens auch auf die gesamte Industrie, der tut uns allen nicht gut und der ist auch unnötig. Wir könnten zusammen Transformationen gestalten. Dazu sind Kolleginnen und Kollegen auch bereit. Aber so kriegt man, glaube ich, keine Motivation in der Belegschaft hin. Und ich bin erstmal froh, dass wir sagen können, dass wir an allen Standorten jetzt auch gut vertreten waren. Und ich sage auch deutlich, ich hoffe sehr, dass alles, was in der Presse stand, sich heute in dieser Aufsichtsratssitzung jetzt aber nicht bewahrheiten wird.
1: Das hoffen wir auch. Und wir halten Sie natürlich auch auf dem Laufenden, dann spätestens wieder bei uns in den Nachrichten um 10 vor 5.
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1: Ein kleiner Vorgeschmack auf das fantastische Wochenende. Heute 23, morgen schon 26 Grad. Die Nächte bleiben ein bisschen kühl mit 13 bis 15 Grad. Morgen geht's rauf, wie gesagt, auf 26 Grad. Samstag 27, Sonntag 30 Grad. Der Blick auf unsere Straßen, Maximilianallee, stadteinwärts, da staut sich's weit von der Eutritscher bzw. Essener Straße bis vor zur Berliner Straße. Da dauert es bestimmt 20 Minuten länger. Blitzer Kieler Straße Richtung Portitz, dann auf der Ludwig-Beck-Straße stadtauswärts, Adenauer-Allee stadtauswärts am alten Postbahnhof und A72 Richtung Leipzig zwischen Zwenkau und Kreuz Leipzig Süd rechts hinter der Betonplanke. Dankeschön fürs Melden.
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1: Ja, und heute wird wieder Fußball gespielt. Gleich mehr dazu.

0: Herrlich, Taylor Swift und Opelite. Hier ist ihr Sommerradio und die frisch Vermählte hat jetzt ganz andere Sorgen. Den Müll der Hochzeit von Taylor Swift, den kann man jetzt im Internet ersteigern. Darunter sollen auch verschiedene Schwangerschaftstests sein. Ja, 1500 Euro für das gesamte Müllpaket. Warum man jetzt mit einem Schwangerschaftstest zur Hochzeit geht, erschließt sich mir nicht wirklich. Gut, gleich gibt's Musik von Hozier, Take Me to Church. Vorher sprechen wir mal über die schönste Nebensache der Welt, Fragezeichen?
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0: Die Fußball-WM geht in die entscheidende Phase, denn die Viertelfinals beginnen heute. Und bei diesen vier Spielen gibt's eigentlich immer nur die Konstellation David gegen Goliath, Jens Umreit.
3: Richtig, egal ob bei England gegen Norwegen, Argentinien gegen die Schweiz, Spanien gegen Belgien und eben heute Frankreich gegen Marokko. Es gibt immer die Konstellation Favorit gegen Außenseiter. Heute sind die Franzosen der Favorit. 5 Siege in 5 WM-Spielen. Dazu haben sie mit Kylian Mbappé einen der WM-Stars. Der hat schon 7-mal getroffen. Und beim Achtelfinalsieg gegen Deutschland-Bezwinger Paraguay haben die Franzosen zudem bewiesen, dass sie auch mit unbequemen Gegnern fertig werden. Aber Marokko ist längst kein Überraschungsteam mehr. Die sind das Nonplusultra in Afrika, haben mit Youngster Ayoub Bouadi den Schlüsselspieler etabliert. Der hat auch mal im französischen Nachwuchs gekickt. Deshalb natürlich ein besonderes Spiel für ihn heute. Überhaupt kicken viele marokkanische Nationalspieler in Frankreich, wie zum Beispiel Kapitän Achraf Hakimi. Bitter für Marokko, der

0: Ausfall von Ismail Saibari, dreifacher Torschütze bei dieser Weltmeisterschaft und künftiger Bayern-Profi, der kann verletzungsbedingt wohl nicht spielen. Um 22 Uhr geht's los in Boston.
1: Vielen Dank, Jens. Und für alle Fußballfans natürlich wie immer viel Spaß heute.
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0: Das ist Ihr Nachmittag mit Ihrem Lieblingsradio und gleich gibt's Kultmusik von Nana und Lonely, das und vieles mehr gleich nach unseren News.
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20: Mit Nathalie Feigl. Schönen guten Tag. Überfall in Mölkau. In einem Einkaufszentrum an der Zweinerndorfer Straße hat ein Mann plötzlich eine Waffe gezückt und von einer Kassiererin Geld gefordert. Mit etwa 1.000 Euro flüchtete er gestern Nachmittag unerkannt auf einem Fahrrad in Richtung Kastanienring. Die Polizei sucht Zeugen zum Überfall sowie zu dem etwa 25 bis 30 Jahre alten Täter. Eine Beschreibung des Räubers finden Sie bei uns online. Die Pläne zur Verlängerung der Straßenbahnlinie 10 bis zum S-Bahnhof Waren werden konkreter. Jetzt liegen die Ergebnisse der Machbarkeitsstudie vor. Frank Selig berichtet.
21: Ja, wie die Stadt heute mitgeteilt hat, seien 3 Varianten geprüft worden. Empfohlen wird nun eine zweigleisige Strecke über die verlängerte Auenseestraße. Mit der Erweiterung sollen Waren und die Gewerbegebiete in der Region besser angebunden werden. Parallel zu der Straßenbahntrasse empfiehlt die Studie übrigens noch den Bau einer neuen Straße zwischen Georg Schumann und Travniker Straße. Die Kosten für das alles werden auf rund 35 Millionen Euro geschätzt. Der Stadtrat hatte die Planungen Ende 2020 beschlossen und muss nun in der aktuell schwierigen Haushaltslage neu darüber entscheiden.
20: Begleitet von bundesweiten Protesten berät heute der Aufsichtsrat von Volkswagen über sein geheimes Sparpaket. Bei dem Automobilkonzern steht ein radikaler Umbau an. Mehrere Medien berichten inzwischen übereinstimmend, dass die Produktion in den Werken Zwickau und Emden in 5 Jahren auslaufen soll. Bei den Nutzfahrzeugen in Hannover soll 2032 Schluss sein, 2 Jahre später auch bei Audi in Neckarsulm. Weltweit könnten bei VW bis zu 100.000 Stellen wegfallen, bestätigt ist das aber bisher nicht. Rock-Ikone Bonnie Tyler ist tot. Sie ist gestern nach langer Krankheit im Alter von 75 Jahren gestorben. Das hat ihre Familie heute bekannt gegeben. Die Nachricht vom Tod der Sängerin kommt aus einem Krankenhaus in Portugal. Tyler zählte seit Ende der 70er Jahre zu den erfolgreichsten britischen Rock- und Popsängerinnen. Der Bundestag hat das Kindergeld ohne Antrag beschlossen. Ab Januar sollen Familien das Geld automatisch bekommen, zunächst ab dem 2. Kind, später auch für Erstgeborene. Währenddessen werden Studierende, die nicht mehr daheim wohnen, vertröstet. Weil die geplante BAföG-Reform verschoben wird, kommt die Anhebung der Wohnkostenpauschale von 380 auf 440 Euro erst im Sommersemester 2027.
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0: So, wir freuen uns auf und über die Sonne und die kommt reichlich in den nächsten Tagen. Morgen schon 26, Samstag, Sonntag geht's rauf bis auf 30 Grad. Die Nächte bleiben kühl. Der Blick auf die Straßen, viele Baustellen, viele Staus, unter anderem auf der Maximilianallee stadteinwärts. Die Delitzscher Straße stadtauswärts, zwischen an der Querbreite und Dübener Landstraße, da laufen Bergungsarbeiten, Straße aktuell komplett gesperrt. Blitzer Kieler Straße Richtung Portitz und auf der A72 Richtung Leipzig zwischen Zwenkau und Kreuz Leipzig Süd, rechts hinter der Betonleitplanke. Staus und Blitzer gern melden, kostenlos unter 03x800 und die 4. Wir sagen Dankeschön fürs Melden und wünschen eine gute Fahrt.
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0: Oh, vielleicht waren Sie ja auch dabei bei den Konzerten von Purple Disco Machine am Zwinger Pfingsten. Das waren Konzerte, mein lieber Herr Gesangsverein. Es hat ganz viel Spaß gemacht und schreit nach mehr. Er hat sich ja jetzt erst einmal eine Auszeit genommen. Da plagt ihm wohl ein bisschen der Tinnitus und er hat gesagt, Gesundheit geht vor. Nichtsdestotrotz, wir haben ihn bei uns in der Playlist. Hier ist Purple Disco Machine zusammen mit den Jungs von Hurts und Wonderful Life.

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So, Achtung, Autofahrer, Falschfahrer auf der A14 Leipzig-Halle zwischen Leipzig-Nordost und Schkeuditz. Achtung, da ist ein Falschfahrer unterwegs, bitte nicht überholen. Fahren Sie rechts ran, bitte Vorsicht, Falschfahrer auf der A14 zwischen Leipzig-Nordost und Schkeuditz.

0: Noch einmal diese Wortmeldung vom Verkehrsdienst A14 Leipzig Richtung Halle zwischen Leipzig Nordost und Schkeuditz. Achtung, Falschfahrer unterwegs, bitte nicht überholen. Fahren Sie in beiden Richtungen sehr, sehr vorsichtig.
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0: So, gern nochmal der Hinweis, A14 zwischen Leipzig und Halle, zwischen Leipzig Nordost und dem Schreuditzer Kreuz. Achtung, Falschfahrer bitte nicht überholen. 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Das ist neu, der Song von Loi. Gleich gibt's mehr davon vom Sound für Leipzig Stadt und Land.
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0: So, noch einmal der Hinweis. Falschfahrer auf der A14 zwischen Leipzig Nordost und Schkolditz. Achtung, da kommt ein Falschfahrer entgegen. Bitte fahren Sie in beiden Richtungen sehr, sehr vorsichtig. Das Wetter präsentiert sich gut. Die Nacht bleibt noch mal ein bisschen kühl. Morgen 26, Samstag 27 und am Sonntag geht's rauf bis auf 30 Grad. Der Blick auf die Straßen. Außer dem Falschfahrer haben wir noch Stau auf der Maximilianallee stadteinwärts und auf der Dänitzer Straße stadtauswärts zwischen an der Querbreite und Dübener Landstraße. Da ist die Straße aktuell voll gesperrt. Blitzer Kieler Straße stadteinwärts. Dann auf der Potschkau-Straße in Grünau und auf der Ludwig-Beck-Straße, Adenauer-Allee jeweils stadtauswärts und auf der A72 zwischen Zwenkau und Kreuz Leipzig-Süd.
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0: Ich hab's den Krach gemacht hier. Mensch, und das so kurz vorm Feierabend. Ich wünsche Ihnen einen wunderbaren Nachmittag jetzt mit Ed Sheeran und Felix Jähn und Photograph. Gleich das Neueste vom Spiel.

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1: Unser bayerisches Sonnenscheinchen, unsere Leonie mit Don't Worry. Gleich wird getanzt mit Max Giesinger. Vorher gibt es unseren Mann für den Sport, Jens Umbreit.
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3: Frankreich und Marokko eröffnen heute Abend das WM-Viertelfinale. Die Franzosen gehen als Favorit in das Duell. Marokko will sich für das 0:2 gegen Frankreich im WM-Halbfinale 2022 revanchieren. Anstoß zur Partie heute in Boston ist um 22 Uhr. Jürgen Klopp wird dem DFB offenbar keine Ablöse kosten. Nach Informationen der Bild bleibt der designierte Bundestrainer Red Bull stattdessen als Markenbotschafter erhalten. Die DFB-Spitze um Bernd Neuendorf und Hans-Joachim Watzke reist am Wochenende zu Klopp nach New York, um mit dem 59-Jährigen die Details zu verhandeln. Seit gestern steht der Spielplan für die neue Regionalliga-Saison. Zum Saisonauftakt Ende Juli muss der erste FC Lok auswärts beim FSV Luckenwalde ran. Stadtrivale Chemie freut sich unterdessen auf ein Heimspiel. Am ersten Spieltag ist der SV Babelsberg im Alfred-Kunze-Sportpark zu Gast. Das erste Stadtderby steigt dann Mitte Oktober und zwar im Bruno-Plache-Stadion in Probstheider. Am Sachsenring steigt von morgen bis zum Sonntag der deutsche Lauf der Motorrad-WM. Sportlich gilt Ducati-Pilot Marc Marquez als Topfavorit auf seinen 10. MotoGP-Sieg auf dem Sachsenring. Zum Grand Prix werden wieder mehr als 250.000 Zuschauer erwartet.
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0: kleines Stündchen haben wir noch. Da gibt es gleich eine neue Folge aus unserer Reihe Geschichte und Geschichten. Und die Tour de France, na klar, die haben wir auch im Blick. Was ist heute passiert auf dieser Etappe? Wir sagen es Ihnen in der nächsten Stunde.
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18: Mit Nathalie Feigl. Schönen guten Tag. Im Botanischen Garten von Leipzig gibt es heute Abend ein seltenes Naturspektakel zu sehen. An mehreren Kakteen der Art Königin der Nacht öffnen sich voraussichtlich bis zu 40 Blüten. Wie der Botanische Garten mitteilte, blühen diese jeweils nur für eine einzige Nacht. Deshalb öffnen die Gewächshäuser heute von 19.30 Uhr bis 22.30 Uhr für Besucher ihre Tore. Der Einlass erfolgt über das große Tor in der Johannesallee. Der Eintritt kostet 5 Euro. Die Stadt Leipzig plant die Verlängerung der Straßenbahnlinie 10 bis zum S-Bahnhof Wahren. Nachdem bei einer Machbarkeitsstudie 3 Varianten geprüft wurden, wird eine 2-gleisige Strecke über die verlängerte Auenseestraße empfohlen. Das Projekt soll Wahren sowie umliegende Gewerbegebiete besser an den Nahverkehr anbinden. Parallel zur Straßenbahntrasse empfiehlt die Studie den Bau einer neuen Straße zwischen Georg Schumann und Trafnicker Straße. Die Gesamtkosten werden auf 35 Millionen Euro geschätzt. Der Stadtrat hatte die Planung 2020 beschlossen und soll nun demnächst neu darüber entscheiden. Großkampftag bei VW und Porsche in Sachsen. Die Gewerkschaft IG Metall hat für heute zu Protesten gegen die massiven Sparpläne aufgerufen. Clarissa Kunert.
19: Und zwar am Nachmittag, zeitgleich zur VW-Aufsichtsratssitzung in Wolfsburg. Medienberichten zufolge plant der Konzern den Abbau von weltweit 100.000 Stellen. 4 deutsche VW-Standorte sollen sogar geschlossen werden, darunter auch das Werk in Zwickau. Weitere Aktionen soll es vor den VW-Werken in Dresden, Chemnitz und Zwickau geben.
18: Eine Frau aus Chemnitz ist beim Online-Kauf eines Klimageräts offenbar auf einen Fake-Shop hereingefallen. Clarissa Kunert kennt die Hintergründe.
19: Wie die Verbraucherzentrale Sachsen mitteilt, hatte sie das Gerät nach dem Anklicken einer Werbeanzeige per PayPal bezahlt. Eine Bestellbestätigung erhielt sie aber nie. Die Verbraucherschützer warnen deshalb gerade jetzt in der Hitzewelle vor betrügerischen Angeboten im Netz. Ihr Rat? Anbieter genau prüfen und sich nicht von vermeintlichen Schnäppchen unter Zeitdruck setzen lassen.
18: Kein guter Tag für Grüne und Linke. Das Bundesverfassungsgericht hat mehrere Anträge gegen die Gesundheitsreform und das neue Heizungsgesetz abgelehnt. Die Abgeordneten hatten der Regierung vorgeworfen, die Gesetze im Eilverfahren durchs Parlament zu bringen. Mit der Entscheidung aus Karlsruhe kann der Bundestag morgen wie geplant über die Gesetze abstimmen.
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0: So, es wird ein schönes, heißes Wochenende und den Vorboten oder den Vorgeschmack bekommen wir morgen schon zu spüren. Bis zu 26 Grad. Die Nächte bleiben kühl. Samstag, Sonntag geht's dann rauf bis auf 30 Grad. Gibt ganz viel Sonne und wenige harmlose Wolken. Der Blick auf die Straßen. Da haben wir die Delitzscher Straße stadtauswärts zwischen an der Querbreite und Dübener Landstraße. Vollsperrung. Da laufen Bergungsarbeiten, die A14 Halle Richtung Leipzig zwischen Leipzig Nord und Leipzig Mitte. Radwechsel, rechte Spur gesperrt und Blitzer in Grünau wird geblitzt auf der Potschkautstraße, auf der Kieler Straße stadteinwärts und auf der Ludwig-Beck-Straße stadtauswärts sowie auf der Adenauer Allee stadtauswärts. Da steht der Superblitzer.
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0: Oh ja, wir freuen uns alle auf das Wochenende. Wir haben es gerade gehört, es wird richtig schön, es wird richtig heiß. Bis dahin heißt es noch durchhalten, die Nächte werden noch mal ein bisschen kühler. Dafür haben wir heiße Musik jetzt mit Lola Young und Messi.

0: Das ist neu in unserer Playlist. Olivia Rodrigo und Drop Dead. Wunderschönen guten Abend.
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2: Manchmal erzählen Gebäude Geschichten. Man muss nur genau hinschauen. Ganz genau. Ich bin Clarissa Kunert und ohne den Stadthistoriker Marco Weber wäre sie mir niemals aufgefallen. Die Kanonenkugel auf der rechten Seite des Turms des alten Rathauses.
3: Die stammt aus der Zeit der Völkerschlacht. Das ist jedenfalls das Original. Was wir hier eigentlich sehen, ist dann erst 1909 aufgelötet worden. Aber an gleicher Stelle muss also tatsächlich während der Völkerschlacht eine Kanonenkugel eingeschlagen sein. Es ist zu vermuten, dass das am 19. Oktober geschehen ist.
2: Ob nun Duplikat oder Original, zu sehen ist sie wirklich nur beim genauen Hinschauen. Dabei ist sie nicht die einzige Kanonenkugel in Leipzig.
3: Die sind an vielen Stellen als Erinnerungsstücke geblieben. Und das haben wir zum Beispiel in Probstheida, die Russenstraße. Da haben wir einige Kugeln noch an Häusern, die man findet, oder auch an Mauern.
2: Also schauen Sie beim nächsten Spaziergang mal ganz genau auf die Hausfassaden.
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13: Es wird nochmal ein bisschen kühler in der Nacht mit Temperaturen um 13 Grad. Die nächsten drei Tage sehen fantastisch aus. Morgen schon 26 Grad, Samstag 28 und am Sonntag geht's rauf bis auf über 30 Grad. Der Blick auf die Straßen, Maximilianallee von der Essener Straße bis runter zur Berliner Straße, immer noch Stau. A14 Richtung Leipzig zwischen Nord und Mitte, Radwechsel vom LKW, rechte Spur gesperrt und Blitzer. Auf der Ludwig-Beck-Straße stadtauswärts, Adenauer-Allee stadtauswärts, am ehemaligen Postbahnhof, da stehen die Superblitzer. Kieler Straße wird stadteinwärts geblitzt, auch da steht ein Superblitzer. Auf der Südtangente beidseitig und in Grünau auf der Potschkautstraße in der Tempo-30-Zone. Danke fürs Melden.
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13: So ist es. Halbe Stündchen haben wir noch. Freue mich drauf. Jetzt auf Pink und Trustfall.

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2: Die allererste echte Bergetappe bei der diesjährigen Tour de France hat die Kräfteverhältnisse ordentlich zurechtgerückt. Tadej Pogacar hat dabei ein dickes, fettes Ausrufezeichen gesetzt. Der ist auch in diesem Jahr nicht zu schlagen, oder Jens Umbreit?
3: Das war eine Machtdemonstration, Roman. Tadej Pogacar griff am legendären Tourmalet an, ließ die komplette Konkurrenz stehen und fuhr die letzten 40 Kilometer als Solist dem Etappensieg entgegen. Damit holte sich der Tour-Titelverteidiger nicht nur seinen 23. Tour-Etappensieg, sondern auch das gelbe Trikot. Sein größter Rivale, Jonas Vingegaard, verlor mehr als 2 Minuten 40. Eine krachende Niederlage für den Dänen. Florian Lipowitz zeigte ein starkes Rennen. Der Deutsche hielt mit den besten Kletterern lange Zeit mit und unterstrich, dass er auch in diesem Jahr im Kampf um Platz 3 ein ernstes Wort mitreden kann. Wurde am Ende Sechster und meinte in der ARD:
4: Ich denke, wir müssen jetzt um Platz 3 fahren. Jonas war halt auch super stark und wir müssen jetzt einfach Tag für Tag schauen.
3: Der bisherige Tour-Spitzenreiter Thorstein Dren musste dem hohen Tempo schon am Tourmalet Tribut zollen, stürzte dann später bei der Abfahrt und verlor das gelbe Trikot, das er 2 Tage lang tragen durfte. Nach der heutigen schweren Etappe in den Pyrenäen wartet morgen ein entspannterer Tagesabschnitt. Es geht Richtung Bordeaux und viele spricht dafür, dass dann die Sprinter, so wie gestern, um den Tag

0: Sie kämpfen.
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0: Morgen um die Zeit verabschieden wir Sie schon ins Wochenende. Bis dann haben wir noch ein bisschen Zeit. Ich wünsche Ihnen jetzt ganz viel Spaß hier noch bei uns im Programm. Ich mache jetzt Feierabend. Ich bin Roman Knoblauch. Morgen Mittag haben wir ein Date. Ich bin da. Ich hoffe, Sie auch.
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9: Mit Nathalie Feigl. Schönen guten Tag. Neue Großbaustelle im Leipziger Westen gestartet. An der Könneritzbrücke in Schleußig erneuern die Wasserwerke Trink- und Abwasserleitungen. Deshalb ist der Abschnitt zwischen Anton-Bruckner-Allee und der Brücke bis Ende April 2027 für Autos und Motorräder gesperrt. Fußgänger können die Baustelle weiterhin passieren, Radfahrer allerdings nur noch bis Mitte September. Als Umleitung empfiehlt die Stadt die Industriestraße und die Karlbrücke. Die Trinkwasserversorgung bleibt laut Wasserwerken jedoch gesichert. Im Botanischen Garten von Leipzig gibt es heute Abend ein seltenes Naturspektakel zu sehen. An mehreren Kakteen der Art Königin der Nacht öffnen sich voraussichtlich bis zu 40 Blüten. Wie der Botanische Garten mitteilte, blühen diese jeweils nur für eine einzige Nacht. Deshalb öffnen die Gewächshäuser heute von 19.30 Uhr bis 22.30 Uhr für Besucher ihre Tore. Der Einlass erfolgt über das große Tor in der Johannesallee. Der Eintritt kostet 5 Euro. An der Otto-Schill-Straße wurde heute das neue sogenannte Center for Immigration and Internationals eröffnet. Es soll internationalen Fachkräften das Ankommen in Leipzig erleichtern. Warum dafür ein neues Integrationszentrum wichtig ist, hat uns Sozialbürgermeisterin Martina Münch erklärt.
10: Weil wir Sie praktisch an einem Ort beraten wollen bei den unterschiedlichsten Themen, die anstehen. Bisher war es so, dass die Menschen, die zu uns gekommen sind aus dem Ausland, mussten zu unterschiedlichsten Behörden gehen. Unterschiedliche Türen, Ansprechpartner, verschiedene Öffnungszeiten. Und das geht jetzt alles hier unter einem Dach. Und das ist ein großer Erfolg und deswegen freuen wir uns alle.
9: Der Bundestag hat das Kindergeld ohne Antrag beschlossen. Ab Januar sollen Familien das Geld automatisch bekommen, zunächst ab dem zweiten Kind, später auch für Erstgeborene. Währenddessen werden Studierende, die nicht mehr daheim wohnen, vertröstet. Weil die geplante BAföG-Reform verschoben wird, kommt die Anhebung der Wohnkostenpauschale von 380 auf 440 Euro erst im Sommersemester 2027. Zwei Eilanträge gegen das geplante Gesundheitssparpaket sind in Karlsruhe gescheitert. Das Bundesverfassungsgericht hat die Anträge von Grünen und Linken abgelehnt. Die halten das eilige Gesetzgebungsverfahren für unzulässig, da die Koalition kurz vor der Abstimmung noch Änderungen auf 278 Seiten vorgelegt hatte.
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12: In der Nacht Tiefsttemperaturen zwischen 14 und 10 Grad. Morgen freundlich, überwiegend trocken, 25 bis 27 Grad. Sonnabend viel Sonnenschein, meist trocken, bis 29 Grad. Sonntag eine Mischung aus Sonne und Wolken, bis 30 Grad. A4 Dresden Richtung Chemnitz, ein Radwechsel an der Abfahrt Berbersdorf, die rechte Spur ist gesperrt. Auch auf der A14 Halle Richtung Leipzig ein Radwechsel zwischen Leipzig Nord und Leipzig Mitte, auch dort ist die rechte Spur gesperrt. Dann ein Unfall auf der A72 Chemnitz Richtung Leipzig zwischen Rastplatz Heinersee und Röther. Zwischen Ohorn und Pulsnitz wurde die Unfallstelle geräumt. Geblitzt wird in Dresden auf der Teplitzer Straße, Lipser Straße, Strehlener Straße, in Leipzig auf der Kieler Straße, außerdem Südtangente und in Ramenau auf der Hauptstraße.
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4: In der Nacht Tiefsttemperaturen zwischen 14 und 10 Grad. Morgen freundlich, überwiegend trocken, 25 bis 27 Grad. Sonnabend viel Sonnenschein, meist trocken, bis 29 Grad. Sonntag eine Mischung aus Sonne und Wolken, bis 30 Grad. A4 Dresden Richtung Chemnitz. Ein Rad wird gewechselt an der Abfahrt Berbersdorf. Die rechte Spur ist gesperrt. Außerdem Radwechsel auf der A14 Halle Richtung Leipzig zwischen Leipzig Nord und Leipzig Mitte auf der rechten Spur. Dann gab es einen Unfall auf der A72 Richtung Leipzig zwischen Rastplatz-Hainer See und Röther. Da liegen Fahrzeugteile. Und Fußgänger auf der A72 zwischen Borna Süd und Rochlitz, betrifft beide Richtungen. Geblitzt wird in Dresden auf der Teplitzer Straße, Lipse Straße, Strehlener Straße, in Leipzig auf der Kieler Straße, außerdem Südtangente und in Ramenau auf der Hauptstraße.
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4: Mit Nathalie Feigl, schönen guten Abend. Unbekannte haben in Gohlis mindestens 7 Fahrzeuge beschädigt, und zwar auf der Hannoverschen Straße. Sie zerstachen letzte Nacht Reifen und demolierten teilweise auch die Seitenspiegel. Die Schäden wurden gegen 23 Uhr gemeldet. Die Polizei bittet um Zeugenhinweise ans Revier Leipzig-Nord. Auch Betroffene, die dort geparkt haben und heute Schäden entdecken, sollen sich dort melden. Gute Nachrichten von der Oper Leipzig. Immer mehr Besucher kommen zu den Vorstellungen. Clarissa Kunert hat die Zahlen.
5: Über 51.000 Gäste wurden im ersten Quartal diesen Jahres bereits im Opernhaus und der musikalischen Komödie gezählt. So viele wie seit Jahren nicht mehr. Trotz der andauernden Finanzschwierigkeiten gehören die Kulturstätten weiterhin zu den wichtigsten kulturellen Aushängeschildern der Messestadt. Außerdem wird an der Zukunft gearbeitet. Gemeinsam mit der Leipziger Handelshochschule untersuchen Studenten nun alle internen Prozesse, um die Abläufe hinter der Bühne effizienter gestalten zu können.
4: Leipzig bündelt künftig seine Angebote für Zugewanderte an einem Ort. Heute wurde deshalb an der Otto-Schill-Straße ein neues Integrationszentrum eröffnet. Dort sollen internationale Fachkräfte und Unternehmen schneller Unterstützung bekommen, etwa bei Fragen zu Arbeit oder der Anerkennung von Abschlüssen. Ziel ist es, die Integration zu erleichtern und Leipzig für Fachkräfte aus dem Ausland attraktiver zu machen.
0: Und jetzt weitere Nachrichten aus Deutschland und der Welt.
6: Ich bin Oliver Urbanke. Der Bundestag hat den Plan zum Bau zahlreicher neuer Gaskraftwerke in den kommenden 5 Jahren gebilligt. Die neuen Anlagen sollen den Kohleausstieg und den Ausbau von Ökostrom flankieren. Auf Verbraucherinnen und Verbraucher kommen damit ab 2031 zusätzliche Kosten für eine neue Umlage zu, mit der die Förderung in Milliardenhöhe für die Betreiber finanziert werden soll. Eine umstrittene Honorarkürzung für Psychotherapeutinnen und Therapeuten ist nach einem Gerichtsentscheid vorerst gestoppt. Das Landessozialgericht Berlin-Brandenburg setzte die sofortige Vollziehung aus, wie ein Sprecher mitgeteilt hat. Hintergrund ist eine Klage der Kassenärztlichen Bundesvereinigung, die auch die Psychotherapeutinnen und Therapeuten vertritt. Der Beschluss im Eilverfahren sei rechtskräftig, heißt es vom Gericht. Das EU-Parlament hat grünes Licht für die sogenannte Chat-Kontrolle gegeben, aber nur vorübergehend bis 2028. Dieter Ebeling berichtet.
7: Im April war eine Ausnahmeregelung vom EU-Datenschutz ausgelaufen. Die erlaubte das automatisierte Scannen nach Kinderpornos auf den Geräten der Nutzer. Und das Parlament wollte das eigentlich nicht verlängern, tat es jetzt aber unter Druck von Industrie und Regierungen doch. WhatsApp, Signal und andere Messenger dürfen jetzt wieder auf den Endgeräten kontrollieren, was Nutzer schreiben, noch bevor sie es absenden.
6: Die Hitzewelle im Juni hat gezeigt, dass viele Straßen und Gleise nicht für solch extreme Temperaturen ausgelegt sind. Die Folgen: Blow-ups, geplatzter Beton und aufgeweichte Straßenbahnführungen. Verkehrsminister Schnieder will die Systeme mit modernen Baustoffen stabiler machen. Gleiches gelte auch für die Züge der Deutschen Bahn, insbesondere hier bei der Klimatechnik.
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8: In der Nacht Tiefstemperaturen zwischen 14 und 10 Grad. Morgen freundlich, überwiegend trocken, 25 bis 27 Grad. Sonnabend viel Sonnenschein, meist trocken, bis 29 Grad. Sonntag eine Mischung aus Sonne und Wolken, bis 30 Grad. Es stockt auf der A4 Chemnitz Richtung Dresden zwischen Wilsdruff und Dreieck Dresden West. Außerdem auf der A9 Richtung Nürnberg zwischen Bitterfeld-Wolfen und Halle. Geblitzt wird in Leipzig auf der Südtangente und in Dresden auf der Teplitzer Straße und Strehlener Straße.
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1: In der Nacht Tiefsttemperaturen zwischen 14 und 10 Grad. Morgen freundlich, überwiegend trocken, 25 bis 27 Grad. Sonnabend viel Sonnenschein, meist trocken, bis 29 Grad. Sonntag eine Mischung aus Sonne und Wolken, bis 30 Grad. Es stockt auf der A4 Chemnitz Richtung Dresden zwischen Wilsdruf und Dreieck Dresden West. Außerdem auf der A9 Richtung Nürnberg zwischen Bitterfeld-Wolfen und Halle. A9 Richtung Berlin Autopanne zwischen Rastplatz Bachfurt und Leipzig West. Geblitzt wird in Leipzig auf der Südtangente und in Dresden auf der Teplitzer Straße und Strehlener Straße.
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1: Jennifer Lopez und David Guetta. Save me tonight.
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1: Jeder hört es doch gern, ein Lob. Aber loben Sie auch selbst? Meist stehen ja die Fehler im Vordergrund. Da wurde etwas vergessen und an anderer Stelle etwas falsch gemacht. Unsere Kinder kennen das oft auch aus der Schule. Leicht schwindet dann die Motivation und vielleicht auch ein bisschen das Selbstvertrauen. Und dabei sollte doch der Fokus lieber auf den Stärken liegen. Was kann der andere gut? Wo hilft er mit seinen Fähigkeiten? Das zu erkennen und zu benennen, erschafft Glück und Zufriedenheit. Ein kleines Lob, eine kleine Anerkennung kann Prozesse in Gang setzen, mit denen wir kaum gerechnet haben. Und das Schöne, wir profitieren ebenfalls davon. Jemand lächelt uns an, zeigt Dankbarkeit und verschafft uns damit auch ein gutes Gefühl. Also vielleicht schauen Sie heute einfach mal genauer hin. Wem können Sie mit ein wenig Anerkennung den Tag verschönern?
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6: Mit Nathalie Feigl. Schönen guten Abend. Die Pläne zur Verlängerung der Straßenbahnlinie 10 bis zum S-Bahnhof Waren werden konkreter. Jetzt liegen die Ergebnisse der Machbarkeitsstudie vor. Frank Selig berichtet.
7: Ja, wie die Stadt heute mitgeteilt hat, seien 3 Varianten geprüft worden. Empfohlen wird nun eine zweigleisige Strecke über die verlängerte Auenseestraße. Mit der Erweiterung sollen Waren und die Gewerbegebiete in der Region besser angebunden werden. Parallel zu der Straßenbahntrasse empfiehlt die Studie übrigens noch den Bau einer neuen Straße zwischen Georg Schumann und Travniker Straße. Die Kosten für das alles werden auf rund 35 Millionen Euro geschätzt. Der Stadtrat hatte die Planungen Ende 2020 beschlossen und muss nun in der aktuell schwierigen Haushaltslage neu darüber entscheiden.
6: Überfall in Mölkau. In einem Einkaufszentrum an der Zweinaundorfer Straße hat ein Mann plötzlich eine Waffe gezückt und von einer Kassiererin Geld gefordert. Mit etwa 1.000 Euro flüchtete er gestern Nachmittag unerkannt auf einem Fahrrad in Richtung Kastanienring. Die Polizei sucht Zeugen zum Überfall sowie zu dem etwa 25 bis 30 Jahre alten Täter. Eine Beschreibung des Räubers finden Sie bei uns online. Die Oper Leipzig freut sich über einen deutlichen Anstieg der Besucherzahlen im ersten Quartal diesen Jahres. Über 51.000 Gäste wurden im Opernhaus und der musikalischen Komödie gezählt. Das sind so viele wie seit Jahren nicht mehr.
5: Und jetzt weitere Nachrichten aus Deutschland und der Welt.
8: Ich bin Oliver Urbanke. Deutschland soll in den kommenden Jahren zahlreiche neue Gaskraftwerke bekommen. Der Bundestag hat den Plänen der schwarz-roten Koalition zugestimmt. Zoe Tassovali berichtet.
9: Die neuen Kraftwerke sollen zunächst mit Erdgas laufen und später auf Wasserstoff umgestellt werden. Die Regierung sieht sie als Absicherung für den Kohleausstieg und den weiteren Ausbau der erneuerbaren Energien. Bezahlt wird das Ganze aber nicht nur vom Staat. Ab 2031 sollen auch Stromkunden eine neue Umlage finanzieren. Wie hoch die am Ende ausfällt, ist aktuell noch völlig offen.
8: Das EU-Parlament hat außerdem für die Einführung des digitalen Euros gestimmt. Jetzt müssen die 27 Mitgliedstaaten über den entsprechenden Entwurf verhandeln. Der Plan? Ab Anfang 2029 sollen digitale Euros in einer App gespeichert und wie Bargeld eingesetzt werden können. Damit will sich die EU unabhängiger von Anbietern wie Visa, Mastercard oder PayPal machen. Nach dem Tod mehrerer Mexikaner bei Einsätzen der US-Migrationsbehörde ICE will Mexiko rechtliche Schritte gegen die Verantwortlichen in den USA einleiten. Wie Außenminister Velasco mitgeteilt hat, sind bisher 3 mexikanische Migranten bei Abschieberazzien und 14 weitere in Migrationshaftzentren ums Leben gekommen. Das sei eine schmerzhafte Tragödie, auf die man nicht mehr nur diplomatisch reagieren werde. Weniger Fans als erwartet bei der Fußball-WM. Vor den Viertelfinals liegt der Zuschauerschnitt laut FIFA bei rund 65.000 pro Spiel. Damit blieb das Turnier hinter der letzten Ausgabe in Nordamerika zurück. 1994 kamen im Schnitt über 69.000 Fans. Grund könnten die hohen Ticketpreise sein. Heute beginnen die Viertelfinals mit dem Duell Frankreich gegen Marokko um 22 Uhr.
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11: In der Nacht Tiefsttemperaturen zwischen 14 und 10 Grad. Morgen freundlich, überwiegend trocken, 25 bis 27 Grad. Sonnabend viel Sonnenschein, meist trocken, bis 29 Grad. Sonntag eine Mischung aus Sonne und Wolken, bis 30 Grad. Es stockt auf der A4 Chemnitz Richtung Dresden zwischen Wilsdruff und Dreieck Dresden-West. Außerdem auf der A9 Richtung Nürnberg zwischen Bitterfeld-Wolfen und Halle. Geblitzt wird in Leipzig auf der Südtangente und in Dresden auf der Teplitzer Straße und Strehlener Straße.
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17: In der Nacht Tiefsttemperaturen zwischen 14 und 10 Grad. Morgen freundlich, überwiegend trocken, 25 bis 27 Grad. Sonnabend viel Sonnenschein, meist trocken, bis 29 Grad. Sonntag eine Mischung aus Sonne und Wolken, bis 30 Grad. Es stockt auf der A4 Chemnitz Richtung Dresden zwischen Wilsdruf und Dreieck Dresden-West. Außerdem auf der A9 Richtung Nürnberg zwischen Bitterfeld-Wolfen und Halle. Geblitzt wird in Leipzig auf der Südtangente und in Dresden auf der Teplitzer Straße und Strehlener Straße.
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0: Joe, End of Beginning.
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9: Mit Nathalie Feigl, schönen guten Abend. Unbekannte haben in Gohlis mindestens 7 Fahrzeuge beschädigt, und zwar auf der Hannoverschen Straße. Sie zerstachen letzte Nacht Reifen und demolierten teilweise auch die Seitenspiegel. Die Schäden wurden gegen 23 Uhr gemeldet. Die Polizei bittet um Zeugenhinweise ans Revier Leipzig Nord. Auch Betroffene, die dort geparkt haben und heute Schäden entdecken, sollen sich dort melden. Gute Nachrichten von der Oper Leipzig. Immer mehr Besucher kommen zu den Vorstellungen. Clarissa Kunert hat die Zahlen.
10: Über 51.000 Gäste wurden im ersten Quartal diesen Jahres bereits im Opernhaus und der musikalischen Komödie gezählt. So viele wie seit Jahren nicht mehr. Trotz der andauernden Finanzschwierigkeiten gehören die Kulturstätten weiterhin zu den wichtigsten kulturellen Aushängeschildern der Messestadt. Außerdem wird an der Zukunft gearbeitet. Gemeinsam mit der Leipziger Handelshochschule untersuchen Studenten nun alle internen Prozesse, um die Abläufe hinter der Bühne effizienter gestalten zu können.
9: Leipzig bündelt künftig seine Angebote für Zugewanderte an einem Ort. Heute wurde deshalb an der Otto-Schill-Straße ein neues Integrationszentrum eröffnet. Dort sollen internationale Fachkräfte und Unternehmen schneller Unterstützung bekommen, etwa bei Fragen zu Arbeit oder der Anerkennung von Abschlüssen. Ziel ist es, die Integration zu erleichtern und Leipzig für Fachkräfte aus dem Ausland attraktiver zu machen.
0: Und jetzt weitere Nachrichten aus Deutschland und der Welt.
11: Ich bin Yves Simon. Die schwarz-rote Koalition kann zwei ihrer wichtigsten Projekte wohl wie geplant vorantreiben. Das Bundesverfassungsgericht hat Eilanträge aus der Opposition gegen das Gesundheitssparpaket und das neue Heizungsgesetz abgelehnt. Dirk Zeitler berichtet für uns aus Berlin.
12: Damit ist für die Koalition die Gefahr eines erneut vermasselten Starts in den politischen Sommer vorerst gebannt. Doch vor dem Bündnis liegt jetzt viel angekündigte Gesetzesarbeit. Die umstrittenen Krankenkassenpläne von Gesundheitsministerin Wagen sollen die gesetzlichen Kassen von stark steigenden Milliardenausgaben entlasten. Frei ist der Weg auch für das neue Gebäudemodernisierungsgesetz. Schwarz-Rot will Kernpunkte der von der früheren Ampelregierung beschlossenen Regelung kippen.
11: 5 Monate nach dem tödlichen Angriff auf einen Zugbegleiter in Rheinland-Pfalz ist der Angeklagte zu 10 Jahren Gefängnis verurteilt worden. Der 26-Jährige hatte Anfang Februar keine Fahrkarte und hat den Schaffner so heftig geschlagen, dass der Mann eine letztlich tödliche Hirnblutung erlitten hat. Der Fall hat deutschlandweit eine Debatte über mangelnde Sicherheit in Zügen ausgelöst. Unternehmen wie WhatsApp, Microsoft, Google und Co. könnten schon bald wieder in privaten Chats nach Hinweisen auf sexuellen Kindesmissbrauch suchen dürfen. Nach einer überraschenden Wende in der Debatte um die sogenannte Chat-Kontrolle hat das EU-Parlament jetzt eine befristete Ausnahme von europäischen Datenschutzregeln gebilligt. Damit kann das Gesetzgebungsverfahren weitergehen. Eine umstrittene Honorarkürzung für Psychotherapeutinnen und Psychotherapeuten ist nach einem Gerichtsentscheid vorerst gestoppt. Das Landessozialgericht Berlin-Brandenburg hat die sofortige Vollziehung ausgesetzt, wie jetzt ein Sprecher erklärt hat. Hintergrund ist eine Klage der Kassenärztlichen Bundesvereinigung, die auch die Psychotherapeuten vertritt. Der Beschluss im Eilverfahren sei rechtskräftig, hat das Gericht heute erklärt.
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13: In der Nacht Tiefsttemperaturen zwischen 14 und 10 Grad. Morgen freundlich, überwiegend trocken, 25 bis 27 Grad. Sonnabend viel Sonnenschein, meist trocken, bis 29 Grad. Sonntag eine Mischung aus Sonne und Wolken, bis 30 Grad.
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2: In der Nacht Tiefsttemperaturen zwischen 14 und 10 Grad. Morgen freundlich, überwiegend trocken, 25 bis 27 Grad. Sonnabend viel Sonnenschein, meist trocken, bis 29 Grad. Sonntag eine Mischung aus Sonne und Wolken, bis 30 Grad.
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1: Kygo, Khalid und Griffin. Save my love.
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16: Mit Nathalie Feigl, schönen guten Abend.
0: Die Pläne zur Verlängerung der Straßenbahnlinie 10 bis zum S-Bahnhof Waren werden konkreter. Jetzt liegen die Ergebnisse der Machbarkeitsstudie vor. Frank Selig berichtet.
16: Ja, wie die Stadt heute mitgeteilt hat, seien 3 Varianten geprüft worden. Empfohlen wird nun eine 2-gleisige Strecke über die verlängerte Auenseestraße. Mit der Erweiterung sollen Waren und die Gewerbegebiete in der Region besser angebunden werden. Parallel zu der Straßenbahntrasse empfiehlt die Studie übrigens noch den Bau einer neuen Straße zwischen Georg Schumann und Travniker Straße. Die Kosten für das alles werden auf rund 35 Millionen Euro geschätzt. Der Stadtrat hatte die Planungen Ende 2020 beschlossen und muss nun in der aktuell schwierigen Haushaltslage neu darüber entscheiden.
0: Überfall in Mölkau. In einem Einkaufszentrum an der Zweinaundorfer Straße hat ein Mann plötzlich eine Waffe gezückt und von einer Kassiererin Geld gefordert. Mit etwa 1.000 Euro flüchtete er gestern Nachmittag unerkannt auf einem Fahrrad in Richtung Kastanienring. Die Polizei sucht Zeugen zum Überfall sowie zu dem etwa 25 bis 30 Jahre alten Täter. Eine Beschreibung des Räubers finden Sie bei uns online. Die Oper Leipzig freut sich über einen deutlichen Anstieg der Besucherzahlen im ersten Quartal diesen Jahres. Über 51.000 Gäste wurden im Opernhaus und der musikalischen Komödie gezählt. Das sind so viele wie seit Jahren nicht mehr.
17: Und jetzt weitere Nachrichten aus Deutschland und der Welt.
18: Ich bin Yves Simon. Das Kindergeld soll in Zukunft automatisch und ohne den ganzen Papierkram ausbezahlt werden, den es im Vorfeld bisher gibt. Das hat der Bundestag beschlossen. Erstmal profitieren von der Neuregelung Eltern eines neugeborenen Babys, das schon Geschwister hat. Im Laufe des Jahres soll das Verfahren dann aber auch auf erstgeborene Kinder ausgeweitet werden. Das läuft dann so, das Standesamt, das die Geburtsurkunde ausstellt, informiert dann selbstständig die Familienkasse. Bei Volkswagen wächst der Widerstand gegen die verschärften Sparpläne des Konzerns. Während der Aufsichtsrat über das weitere Vorgehen berät, haben die Beschäftigten jetzt an mehreren Standorten über möglichen Stellenabbau und auch drohende Werksschließungen protestiert. Für uns berichtet Soita Sowali.
19: Trillerpfeifen, Sirenen und jede Menge rote Fahnen. So haben tausende Beschäftigte protestiert. In Wolfsburg zog der Protest sogar bis vor das Vorstandshaus. Bei vielen liegen die Nerven blank. Sie wissen seit Wochen nicht, wie es mit ihren Standorten weitergeht. Schließung, keine Schließung, Stellenabbau, ja oder nein? Die IG Metall spricht von einem Angriff auf die Belegschaft und wirft dem Vorstand vor, die Menschen bewusst zu verunsichern.
18: Deutschland wird Tomahawk-Marschflugkörper von den USA kaufen. Das hat Bundeskanzler Merz im Bundestag bei seiner Regierungserklärung angekündigt. Die Marschflugkörper werden dann in Deutschland stationiert und sollen hier eine wichtige Verteidigungslücke schließen. Deutschland und Dänemark halten erstmal an den Kontrollen an ihrer gemeinsamen Grenze fest. Bundesinnenminister Dobrindt nennt sie einen wichtigen Beitrag gegen illegale Migration. Beide Länder betonen ihre enge Zusammenarbeit in der Migrationspolitik und wollen bis Ende des Jahres eine Vereinbarung für den ersten Abschiebe-Return-Hub außerhalb der EU erreichen, der dann ab dem nächsten Jahr starten soll.
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22: In der Nacht Tiefsttemperaturen zwischen 14 und 10 Grad. Morgen freundlich, überwiegend trocken, 25 bis 27 Grad. Sonnabend viel Sonnenschein, meist trocken, bis 29 Grad. Sonntag eine Mischung aus Sonne und Wolken, bis 30 Grad.
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2: Das erste Viertelfinale der Fußball-Weltmeisterschaft läuft. Frankreich spielt gegen Marokko. Die zweite Halbzeit hat gerade begonnen. Tore sind noch nicht gefallen. 0:0 der Spielstand. Der Aufreger in der ersten Halbzeit, ein verschossener Elfmeter von Kylian Mbappé. Marokkos Torhüter Bono konnte den ganz sicher parieren. Frankreich, die bessere Mannschaft, tut sich allerdings schwer. Deshalb Tore, bislang Fehlanzeige. Frankreich gegen Marokko 0:0.
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1: In der Nacht Tiefsttemperaturen zwischen 14 und 10 Grad. Morgen freundlich, überwiegend trocken, 25 bis 27 Grad. Sonnabend viel Sonnenschein, meist trocken, bis 29 Grad. Sonntag eine Mischung aus Sonne und Wolken, bis 30 Grad.
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2: One More Time, das ist die Torhymne von Frankreich und die ist in der zweiten Halbzeit schon zweimal erklungen beim WM-Viertelfinale zwischen den Franzosen und Marokko in Boston. Die zwei Superstars haben getroffen. Kylian Mbappé mit dem 1:0 und wenige Minuten später Ousmane Dembélé mit dem 2:0. Frankreich ist auf Kurs Halbfinale bei der Fußball-Weltmeisterschaft, führt mit 2:0 gegen Marokko.
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2: Ich bin Yves Simon. Bei Volkswagen stehen massive Einsparungen an. Der Vorstand hat dem Aufsichtsrat einen Sanierungsplan vorgelegt. Die Modellpalette soll laut Konzernchef Oliver Blume um bis zu 50% schrumpfen. Zu möglichen Stellenstreichungen oder auch kompletten Werksschließungen hat er sich nicht geäußert. Betriebsratschefin Cavallo spricht von Respektlosigkeit und fordert Klarheit für die Belegschaft. Ein Medienbericht nennt allerdings bis zu 100.000 gefährdete Jobs und 4 bedrohte Werke. Deutschland soll in den nächsten Jahren einige neue Gaskraftwerke bekommen. Der Bundestag hat den Plänen der schwarz-roten Koalition jetzt zugestimmt. Bis Ende 2031 sollen neue Kraftwerke entstehen, damit auch genug Strom da ist, wenn der Wind und die Sonne nicht genügend Energie liefern. Für uns berichtet Soita Sovali.
3: Die neuen Kraftwerke sollen zunächst mit Erdgas laufen und später auf Wasserstoff umgestellt werden. Die Regierung sieht sie als Absicherung für den Kohleausstieg und den weiteren Ausbau der erneuerbaren Energien. Bezahlt wird das Ganze aber nicht nur vom Staat. Ab 2031 sollen auch Stromkunden eine neue Umlage finanzieren. Wie hoch die am Ende ausfällt, ist aktuell noch völlig offen.
2: Die Musikwelt trauert um Bonnie Tyler. Die britische Rocklegende ist im Alter von 75 Jahren gestorben. Die Sängerin war Ende April in Portugal operiert worden und lag dort zuletzt im künstlichen Koma. Einer ihrer bekanntesten Hits war Holding Out for a Hero. Immer weniger Menschen in Deutschland greifen zum Buch und das merkt inzwischen auch die komplette Branche, denn der Umsatz ist laut dem Börsenverein des deutschen Buchhandels im letzten Jahr um knapp 2,7% gesunken. Und auch in diesem Jahr sieht es nicht viel besser aus, denn besonders junge Menschen lesen immer weniger. Dafür steigen aber die Verkaufszahlen für Hörbücher deutlich an. Eine Frau aus Chemnitz ist beim Online-Kauf eines Klimageräts offenbar auf einen Fake-Shop hereingefallen. Clarissa Kunert kennt die Hintergründe.
4: Wie die Verbraucherzentrale Sachsen mitteilt, hatte sie das Gerät nach dem Anklicken einer Werbeanzeige per PayPal bezahlt. Eine Bestellbestätigung erhielt sie aber nie. Die Verbraucherschützer warnen deshalb gerade jetzt in der Hitzewelle vor betrügerischen Angeboten im Netz. Ihr Rat? Anbieter genau prüfen und sich nicht von vermeintlichen Schnäppchen unter Zeitdruck setzen lassen.
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6: In der Nacht Tiefsttemperaturen zwischen 14 und 10 Grad. Morgen freundlich, überwiegend trocken, 25 bis 27 Grad. Sonnabend viel Sonnenschein, meist trocken, bis 29 Grad. Sonntag eine Mischung aus Sonne und Wolken, bis 30 Grad.
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2: Frankreich hat es geschafft, ist der erste Halbfinalist bei der Fußball-Weltmeisterschaft. Der Vize-Weltmeister hat Marokko sehr souverän mit 2:0 bezwungen. Kylian Mbappé und Ousmane Dembélé, das waren die Torschützen. Beide Treffer in der zweiten Halbzeit. Frankreich mit einer souveränen Vorstellung. Der Halbfinalgegner wird quasi heute ermittelt, heute Abend ab 21 Uhr zwischen Belgien und Spanien. Da sind die Spanier Favorit.
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2: Ich bin Yves Simon. Frankreich steht im Halbfinale der Fußball-Weltmeisterschaft. Der Titelfavorit hat in Foxborough das Viertelfinale gegen Marokko mit 2:0 gewonnen. Kylian Mbappé hat erst einen Elfmeter vergeben, hat dann aber per Traumtor zur Führung getroffen und Ousmane Dembélé hat nochmal nachgelegt. Mbappé steht jetzt bei 20 WM-Toren, nur eins hinter Rekordhalter Lionel Messi. Bei Volkswagen stehen massive Einsparungen an. Der Vorstand hat dem Aufsichtsrat einen Sanierungsplan vorgelegt. Die Modellpalette soll laut Konzernchef Oliver Blume um bis zu 50% schrumpfen. Zu möglichen Stellenstreichungen oder auch kompletten Werksschließungen hat er sich nicht geäußert. Betriebsratschefin Cavallo spricht von Respektlosigkeit und fordert Klarheit für die Belegschaft. Ein Medienbericht nennt allerdings bis zu 100.000 gefährdete Jobs und 4 bedrohte Werke. Deutschland soll in den nächsten Jahren einige neue Gaskraftwerke bekommen. Der Bundestag hat den Plänen der schwarz-roten Koalition jetzt zugestimmt. Bis Ende 2031 sollen neue Kraftwerke entstehen, damit auch genug Strom da ist, wenn der Wind und die Sonne nicht genügend Energie liefern. Für uns berichtet Soita Sovali.
3: Die neuen Kraftwerke sollen zunächst mit Erdgas laufen und später auf Wasserstoff umgestellt werden. Die Regierung sieht sie als Absicherung für den Kohleausstieg und den weiteren Ausbau der erneuerbaren Energien. Bezahlt wird das Ganze aber nicht nur vom Staat. Ab 2031 sollen auch Stromkunden eine neue Umlage finanzieren. Wie hoch die am Ende ausfällt, ist aktuell noch völlig offen.
2: Immer weniger Menschen in Deutschland greifen zum Buch und das merkt inzwischen auch die komplette Branche, denn der Umsatz ist laut dem Börsenverein des deutschen Buchhandels im letzten Jahr um knapp 2,7% gesunken. Und auch in diesem Jahr sieht es nicht viel besser aus, denn besonders junge Menschen lesen immer weniger. Dafür steigen aber die Verkaufszahlen für Hörbücher deutlich an. Eine Frau aus Chemnitz ist beim Online-Kauf eines Klimageräts offenbar auf einen Fake-Shop hereingefallen. Clarissa Kunert kennt die Hintergründe.
4: Wie die Verbraucherzentrale Sachsen mitteilt, hatte sie das Gerät nach dem Anklicken einer Werbeanzeige per PayPal bezahlt. Eine Bestellbestätigung erhielt sie aber nie. Die Verbraucherschützer warnen deshalb gerade jetzt in der Hitzewelle vor betrügerischen Angeboten im Netz. Ihr Rat? Anbieter genau prüfen und sich nicht von vermeintlichen Schnäppchen unter Zeitdruck setzen lassen.
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5: Tiefsttemperaturen zwischen 14 und 10 Grad. Heute im Laufe des Tages freundlich, meist trocken. 25 bis 27 Grad. Morgen viel Sonnenschein und bis 29 Grad.
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Jennifer Lopez und David Guetta. Save Me Tonight. 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
15: Ich bin Yves Simon. Bei Unfällen mit E-Scootern gelten in Zukunft strengere Regeln für Vermieter. Der Bundestag hat am späten Abend eine Gesetzesänderung dazu beschlossen. Und es geht weiter mit den Bundestagsbeschlüssen. Heute wird zum Beispiel über das neue Heizungsgesetz abgestimmt. Außerdem auch über ein Recht auf Reparatur für uns Verbraucher. Ursula Winkler berichtet.
16: Geräte müssen künftig schon so gebaut sein, dass man sie reparieren kann. Der Akku etwa darf also nicht fest verschweißt oder verklebt sein, sondern muss ausgetauscht werden können. Die Hersteller werden auch verpflichtet, Produkte während der üblichen Lebensdauer zu einem angemessenen Preis zu reparieren. Eine Waschmaschine zum Beispiel sollte schon 10 Jahre lang gut funktionieren.
15: Eine Frau aus Chemnitz ist beim Online-Kauf eines Klimageräts offenbar auf einen Fake-Shop hereingefallen. Clarissa Kunert kennt die Hintergründe.
17: Wie die Verbraucherzentrale Sachsen mitteilt, hatte sie das Gerät nach dem Anklicken einer Werbeanzeige per PayPal bezahlt. Eine Bestellbestätigung erhielt sie aber nie. Die Verbraucherschützer warnen deshalb gerade jetzt in der Hitzewelle vor betrügerischen Angeboten im Netz. Ihr Rat? Anbieter genau prüfen und sich nicht von vermeintlichen Schnäppchen unter Zeitdruck setzen lassen.
15: Nach der Amoktat am Welfen-Gymnasium im oberbayerischen Schongau hat die bayerische Kultusministerin Stolz die Courage der Schülerinnen und Schüler und auch der Lehrkräfte gewürdigt. Durch ihr beherztes Eingreifen konnte noch Schlimmeres verhindert werden. Der 16-jährige Ex-Schüler hatte 2 Mädchen mit einem Messer schwer verletzt. Er sitzt jetzt in Untersuchungshaft. Ihm wird unter anderem versuchter Mord in 2 Fällen vorgeworfen. Im Iran ist der getötete ehemalige Staatschef Ayatollah Ali Khamenei nach tagelangen staatlichen Trauerfeiern beerdigt worden. Nach dem israelischen Luftangriff und dem anschließenden Krieg mit den USA und Israel steuert das Land jetzt in eine politisch ungewisse Zukunft. Khameneis Sohn Mojtaba ist als neues Staatsoberhaupt eingesetzt worden. Frankreich steht im Halbfinale der Fußball-Weltmeisterschaft. Die Equipe Tricolore hat das Viertelfinale gegen Marokko mit 2:0 gewonnen. Mbappé und Dembélé haben getroffen. Mbappé und Lionel Messi führen jetzt mit jeweils 8 Toren die Torschützenliste dieses Turniers an. Frankreich trifft jetzt dann als nächstes auf den Sieger der Partie Spanien gegen Belgien.
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18: Tiefsttemperaturen zwischen 14 und 10 Grad. Heute im Laufe des Tages freundlich, meist trocken, 25 bis 27 Grad. Morgen viel Sonnenschein und bis 29 Grad.
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